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1: Ich bin Katrin Müller. Die Spitzen von Union und SPD haben sich im Koalitionsausschuss auf eine Reihe von Reformen verständigt. Das erfuhr die DPR nach 7,5 Stunden Beratungen am späten Abend aus Koalitionskreisen. Über die Inhalte wollen die Vorsitzenden von Union und SPD am Vormittag auf einer Pressekonferenz informieren. Auf einige Punkte des Reformpakets hatte sich die Koalition auch schon vor dem Treffen geeinigt.
2: Ja, was das Thema Rente angeht, ist das weitgehend abgehakt. Die Vorschläge der Rentenkommission sollen umgesetzt werden, Punkt. Und die Chancen, dass das mit den Stimmen von Union und SPD durch den Bundestag geht, die stehen ganz gut. Na und bei der Gesundheitsreform, da ist halt ein radikaler Sparkurs angesagt. Egal ob bei Kliniken, Arztpraxen, Patienten oder Medikamenten. Ziel ist, das Spargesetz so schnell wie möglich durch den Bundestag zu bringen. Tanja Wagner, Nachrichtenredaktion.
1: Die USA und der Iran haben nach Darstellung der Vermittlerstaaten Katar und Pakistan in indirekten Gesprächen Fortschritte erzielt. Bei Fragen im Zusammenhang mit dem vor 2 Wochen vereinbarten Rahmenabkommen zur Beendigung des Irankriegs seien positive Fortschritte erzielt worden, hieß es von katarischer Seite. Demnach wurde vereinbart, die Gespräche fortzusetzen. Ökostrom ist in Deutschland weiter auf dem Vormarsch. Im ersten Halbjahr 2026 hatte klimaneutral erzeugter Strom mit 58% einen so großen Anteil am Stromverbrauch wie noch nie in diesem Zeitraum. Das geht aus Hochrechnungen von Forschern und des Branchenverbands hervor.
3: Vor allem die Stromerzeugung aus Wind und Sonne hat im ersten Halbjahr kräftig zugelegt. Das lag vor allem wohl daran, dass einfach mehr Wind wehte als im ersten Halbjahr 2025. Und es regnete weniger. Das begünstigte die Stromerzeugung aus Sonnenenergie neben dem stetigen Ausbau von Photovoltaikanlagen. Bis zum Jahr 2030 soll in Deutschland 80% des Bruttostromverbrauchs aus erneuerbaren Energien stammen. Onne Thorau, Berlin.
1: Zum Fußball. Bei der WM hat Belgien ein fulminantes Comeback hingelegt und den nächsten Tiefschlag abgewendet. Das Team gewann sein 16. Finale gegen Senegal nach 2 Tore Rückstand noch mit 3:2 nach Verlängerung. Zuvor hatte England gegen die Demokratische Republik Kongo nach einem frühen Rückstand mit 2:1 gewonnen und trifft im Achtelfinale auf Co-Gastgeber Mexiko. Zum Wetter, die aktuelle Vorhersage des Deutschen Wetterdienstes. Schauer und Gewitter klingen langsam ab. Meist ist es wolkig, teils gering bewölkt oder klar. Die Temperaturen bewegen sich zwischen 15 und 9 Grad. Der Tag startet im Norden und Westen stark bewölkt mit Regen. Die Schauer breiten sich bis zum Abend auf die gesamte Nordwesthälfte aus. Sonst heiter bis sonnig und meist trocken. 19 Grad werden es maximal an der Nordsee und bis 31 Grad in Rheinhessen und der Vorderpfalz.
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1: Ich bin Katrin Müller. Die Spitzen von Union und SPD haben sich im Koalitionsausschuss auf eine Reihe von Reformen verständigt. Das erfuhr die dpa nach 7,5 Stunden Beratungen am späten Abend aus Koalitionskreisen. Über die Inhalte wollen die Vorsitzenden von Union und SPD am Vormittag auf einer Pressekonferenz informieren. Auf einige Punkte des Reformpakets hatte sich die Koalition auch schon vor dem Treffen geeinigt.
2: Was das Thema Rente angeht, ist das weitgehend abgehakt. Die Vorschläge der Rentenkommission sollen umgesetzt werden. Punkt. Und die Chancen, dass das mit den Stimmen von Union und SPD durch den Bundestag geht, die stehen ganz gut. Na und bei der Gesundheitsreform, da ist halt ein radikaler Sparkurs angesagt. Egal ob bei Kliniken, Arztpraxen, Patienten oder Medikamenten. Ziel ist, das Spargesetz so schnell wie möglich durch den Bundestag zu bringen. Tanja Wagner, Nachrichtenredaktion.
1: Die USA und der Iran haben nach Darstellung der Vermittlerstaaten Katar und Pakistan in indirekten Gesprächen Fortschritte erzielt. Bei Fragen im Zusammenhang mit dem vor 2 Wochen vereinbarten Rahmenabkommen zur Beendigung des Irankriegs seien positive Fortschritte erzielt worden, hieß es von katarischer Seite. Demnach wurde vereinbart, die Gespräche fortzusetzen. Ökostrom ist in Deutschland weiter auf dem Vormarsch. Im ersten Halbjahr 2026 hatte klimaneutral erzeugter Strom mit 58% einen so großen Anteil am Stromverbrauch wie noch nie in diesem Zeitraum. Das geht aus Hochrechnungen von Forschern und des Branchenverbands hervor.
3: Vor allem die Stromerzeugung aus Wind und Sonne hat im ersten Halbjahr kräftig zugelegt. Das lag vor allem wohl daran, dass einfach mehr Wind wehte als im ersten Halbjahr 2025. Und es regnete weniger. Das begünstigte die Stromerzeugung aus Sonnenenergie neben dem stetigen Ausbau von Photovoltaikanlagen. Bis zum Jahr 2030 soll in Deutschland 80% des Bruttostromverbrauchs aus erneuerbaren Energien stammen. Onni Torau, Berlin.
1: Zum Fußball. Bei der WM hat Belgien ein fulminantes Comeback hingelegt und den nächsten Tiefschlag abgewendet. Das Team gewann sein 16. Finale gegen Senegal nach 2 Tore Rückstand noch mit 3:2 nach Verlängerung. Zuvor hatte England gegen die Demokratische Republik Kongo nach einem frühen Rückstand mit 2:1 gewonnen und trifft im Achtelfinale auf Co-Gastgeber Mexiko. Zum Wetter, die aktuelle Vorhersage des Deutschen Wetterdienstes. Schauer und Gewitter klingen langsam ab. Meist ist es wolkig, teils gering bewölkt oder klar. Die Temperaturen bewegen sich zwischen 15 und 9 Grad. Der Tag startet im Norden und Westen stark bewölkt mit Regen. Die Schauer breiten sich bis zum Abend auf die gesamte Nordwesthälfte aus. Sonst heiter bis sonnig und meist trocken. 19 Grad werden es maximal an der Nordsee und bis 31 Grad in Rheinhessen und der Vorderpfalz.
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1: Ich bin Katrin Müller. Die Spitzen von Union und SPD haben sich im Koalitionsausschuss auf eine Reihe von Reformen verständigt. Das erfuhr die DPA nach 7,5 Stunden Beratungen am späten Abend aus Koalitionskreisen. Über die Inhalte wollen die Vorsitzenden von Union und SPD am Vormittag auf einer Pressekonferenz informieren. Auf einige Punkte des Reformpakets hatte sich die Koalition auch schon vor dem Treffen geeinigt.
2: Bei der Rente ist sich Schwarz-Rot weitgehend einig. Die Vorschläge der Rentenkommission sollen vollumfänglich umgesetzt werden. Und bei der Gesundheitsreform sollen die ersten Gesetze schon bis Jahresende fix sein. Streit gibt es dagegen noch bei den Themen Steuern und Arbeitszeit. Die SPD will kleinere Einkommen entlasten und dafür Gutverdiener ab 100.000 Euro und Erben stärker zur Kasse bitten, was die Union in der vorgeschlagenen Form ablehnt. CDU und CSU wollen den 8-Stunden-Arbeitstag dagegen mit einer Wochenarbeitszeit ablösen. Dagegen machen wiederum die Gewerkschaften mobil. Tanja Wagner, Nachrichtenredaktion.
1: Nach dem Ende des Tankrabatts sind die Spritpreise stark gestiegen. Nach dem typischen Mittagssprung stiegen die Preise für E10 im bundesweiten Durchschnitt auf 2,15 Euro pro Liter an, bei Diesel auf 2,11 Euro. Der Steuerrabatt in Höhe von etwa 17 Cent pro Liter war zum 1. Juli ausgelaufen. Der ADAC und die Monopolkommission werfen den Mineralölkonzernen vor, das Ende des Tankrabatts schon vor dessen Auslaufen in die Preise eingerechnet zu haben. Die Bundesanwaltschaft hat in Hamburg Anklage gegen einen mutmaßlichen Drahtzieher der Nord Stream-Anschläge im September 2022 erhoben. Das bestätigte die Kanzlei des angeklagten Ukrainers.
3: Die Bundesanwaltschaft wirft dem Mann laut Medienberichten Kriegsverbrechen, das Herbeiführen einer Sprengstoffexplosion und die Zerstörung von Bauwerken vor. Der Ukrainer war im vergangenen Jahr im Italienurlaub gefasst worden. Er wehrte sich monatelang gegen die Auslieferung nach Deutschland. Im November wurde er dann aber überstellt. Thomas Brock, Nachrichtenredaktion.
1: Zum Fußball. Bei der WM hat Belgien ein fulminantes Comeback hingelegt und den nächsten Tiefschlag abgewendet. Das Team gewann sein 16-Finale gegen Senegal nach 2 Tore Rückstand noch mit 3:2 nach Verlängerung. Zuvor hatte England gegen die Demokratische Republik Kongo nach einem frühen Rückstand mit 2:1 gewonnen und trifft im Achtelfinale auf Co-Gastgeber Mexiko. Zum Wetter, die aktuelle Vorhersage des Deutschen Wetterdienstes. Schauer und Gewitter klingen langsam ab. Meist ist es wolkig, teils gering bewölkt oder klar. Die Temperaturen bewegen sich zwischen 15 und 9 Grad. Der Tag startet im Norden und Westen stark bewölkt mit Regen. Die Schauer breiten sich bis zum Abend auf die gesamte Nordwesthälfte aus. Sonst heiter bis sonnig und meist trocken. 19 Grad werden es maximal an der Nordsee und bis 31 Grad in Rheinhessen und der Vorderpfalz.
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4: Guten Morgen, ich wünsche Ihnen einen schönen Start in den Donnerstag. Wir haben es kurz nach 5 heute am 2. Juli. So, und ich habe gerade festgestellt, also bei dieser Fußball-Weltmeisterschaft sind wir jetzt so knapp bei der Halbzeit angekommen. Also 2,5 Wochen dauert es noch, dann ist das große Finale. Und genauso lange wird hier bei uns auch noch weiter geschlemmt, denn wir kosten ja diese WM so richtig aus. Wir haben ja von vornherein gesagt, vollkommen egal, wie weit die deutsche Mannschaft kommt. Bei uns gibt es jeden Tag was zu gewinnen. Und das war auch gut, dass wir das so gesagt haben. Ne? Also das WM-Barbecue-Paket, das gibt es auch heute Morgen wieder bei uns von Fleischer und der Koch mit leckersten Burgern für den Grill. Dafür ganz einfach anmelden auf unserer Internetseite radiopaloma.de. Heute Morgen 7:40 Uhr ziehen wir den nächsten Gewinner oder die nächste Gewinnerin.

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0: 20 nach 5. Schönen guten Morgen.
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0: Und heute Morgen geht es um Helene Fischer.
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0: Und da schauen wir schon mal aufs Wochenende. Denn am Wochenende, da wird Helene Fischer im Volksparkstadion in Hamburg auftreten. So weit, so gut. Wenn man jetzt aber auf den Kalender schaut, dann wird man feststellen, ach du Schande, Hamburg wird sich an diesem Tag in die ganz offizielle Schlagerhauptstadt Deutschlands verwandeln. Denn nicht nur, dass Helene in Hamburg auftritt und dort schon zehntausende Fans anreisen werden, nein, gleichzeitig findet ja auch noch das Schlagermove in Konzert statt und auch der Schlagermove, wo an die 500.000 Menschen erwartet werden. Ja, also es wird richtig, richtig voll in der Hansestadt und es sind, glaube ich, dann alle Schlagerfans ganz Deutschlands da versammelt. Ja, also wer in Hamburg unterwegs ist, egal ob jetzt bei Helene Fischer oder beim Schlagermove, der sollte das auf jeden Fall auf dem Schirm haben. Ja, und wir freuen uns natürlich, wenn Sie vielleicht beim Schlagermove vorbeischauen. Also wie gesagt, am Freitag geht's schon los mit dem Schlagermove in Konzert Open Air, quasi schon so als kleine Einstimmung. Und Samstag dann natürlich der Schlagermove mit dem Radio Paloma Truck. Wir sind an Startplatz Nummer 5. Alle Infos gibt's natürlich auf unserer Internetseite radiopaloma.de. Wir freuen uns auf Sie.
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1: Ich bin Katrin Müller. Die Spitzen von Union und SPD haben sich im Koalitionsausschuss auf eine Reihe von Reformen verständigt. Das erfuhr die DPA nach 7,5 Stunden Beratungen am späten Abend aus Koalitionskreisen. Über die Inhalte wollen die Vorsitzenden von Union und SPD am Vormittag auf einer Pressekonferenz informieren. Auf einige Punkte des Reformpakets hatte sich die Koalition auch schon vor dem Treffen geeinigt.
2: Bei der Rente ist sich Schwarz-Rot weitgehend einig. Die Vorschläge der Rentenkommission sollen vollumfänglich umgesetzt werden. Und bei der Gesundheitsreform sollen die ersten Gesetze schon bis Jahresende fix sein. Streit gibt es dagegen noch bei den Themen Steuern und Arbeitszeit. Die SPD will kleinere Einkommen entlasten und dafür Gutverdiener ab 100.000 Euro und Erben stärker zur Kasse bitten, was die Union in der vorgeschlagenen Form ablehnt. CDU und CSU wollen den 8-Stunden-Arbeitstag dagegen mit einer Wochenarbeitszeit ablösen. Dagegen machen wiederum die Gewerkschaften mobil. Tanja Wagner, Nachrichtenredaktion.
1: Nach dem Ende des Tankrabatts sind die Spritpreise stark gestiegen. Nach dem typischen Mittagssprung stiegen die Preise für E10 im bundesweiten Durchschnitt auf 2,15 Euro pro Liter an, bei Diesel auf 2,11 Euro. Der Steuerrabatt in Höhe von etwa 17 Cent pro Liter war zum 1. Juli ausgelaufen. Der ADAC und die Monopolkommission werfen den Mineralölkonzernen vor, das Ende des Tankrabatts schon vor dessen Auslaufen in die Preise eingerechnet zu haben. Die Bundesanwaltschaft hat in Hamburg Anklage gegen einen mutmaßlichen Drahtzieher der Nord Stream-Anschläge im September 2022 erhoben. Das bestätigte die Kanzlei des angeklagten Ukrainers.
3: Die Bundesanwaltschaft wirft dem Mann laut Medienberichten Kriegsverbrechen, das Herbeiführen einer Sprengstoffexplosion und die Zerstörung von Bauwerken vor. Der Ukrainer war im vergangenen Jahr im Italienurlaub gefasst worden, bewährte sich monatelang gegen die Auslieferung nach Deutschland. Im November wurde er dann aber überstellt. Thomas Brock, Nachrichtenredaktion.
1: Zum Fußball. Bei der WM hat Belgien ein fulminantes Comeback hingelegt und den nächsten Tiefschlag abgewendet. Das Team gewann sein 16-Finale gegen Senegal nach 2 Tore Rückstand noch mit 3:2 nach Verlängerung. Zuvor hatte England gegen die Demokratische Republik Kongo nach einem frühen Rückstand mit 2:1 gewonnen und trifft im Achtelfinale auf Co-Gastgeber Mexiko. Zum Wetter, die aktuelle Vorhersage des Deutschen Wetterdienstes. Schauer und Gewitter klingen langsam ab. Meist ist es wolkig, teils gering bewölkt oder klar. Die Temperaturen bewegen sich zwischen 15 und 9 Grad. Der Tag startet im Norden und Westen stark bewölkt mit Regen. Die Schauer breiten sich bis zum Abend auf die gesamte Nordwesthälfte aus. Sonst heiter bis sonnig und meist trocken. 19 Grad werden es maximal an der Nordsee und bis 31 Grad in Rheinhessen und der Vorderpfalz.
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4: Guten Morgen, wir haben es kurz nach 5:30 heute an diesem Mittwoch am 2. Juli. Ich habe hier bei Radio Paloma im Büro oder im Studio schon überall die Fenster aufgerissen. Es ist ja endlich mal wieder ein bisschen kühler. Tja, aber diese Abkühlung, die wird wohl nicht so lange dauern, denn die Wetterexperten, die rechnen zu 70% damit, dass die nächste Hitzewelle über Europa rollt. Nächste Woche, Ende nächster Woche soll es dann schon wieder soweit sein, wieder mit Temperaturen an die 40 Grad. Also lassen wir uns überraschen. In diesem Sinne, wir genießen die kühle Luft. Jetzt mit den Rodensteinern. Hier ist Wind im Haar, Bella Italia.

0: Morgen. Wir haben es 5.42 Uhr.
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0: Ja, wer in der Küche was auf sich hält, der besitzt heute einen Airfryer. Ich habe auch einen. Doch auf vieles, was rund um die Heißluftfritteuse verkauft wird, können wir ganz gut verzichten. Und warum, das besprechen wir heute Morgen mit Frau Dr. Grit Kittelmann von der Verbraucherzentrale Berlin. Einen schönen guten Morgen.
2: Hallo, guten Morgen. Ich habe übrigens auch einen.
0: Siehste? Und also da sind wir schon beim Thema. Wenn man nämlich eine Heißluftfritteuse hat, dann fällt einem das im Supermarkt natürlich auch auf, dass es da einfach spezielle Produkte gibt. Was kann das denn alles so sein?
2: Die Produktpalette ist tatsächlich groß. Es gibt von Ölen bis hin zu Kartoffeln, also einiges.
0: Ah ja, okay. So, aber man muss ja sagen, manches von diesem Zeug, was es da zu kaufen gibt, macht ja durchaus sehr Sinn, weil wir reden ja bei einer Heißluftfritteuse von einem sehr kleinen Raum, der sehr, sehr heiß werden kann.
2: Ja, Sie sprechen sicherlich so ein bisschen die Airfryeröle an.
0: Genau.
2: Die sind zwar tatsächlich hoch erhitzbar, hitzestabil, sind aber auch Rapsöl oder raffinierte Oliven- und Sonnenblumenöle. Einfach in eine wiederverwendbare Sprühflasche füllen und Geld sparen. Airfryer Pommes oder Kartoffeln findet man auch im Supermarkt. Mhm. Wenn Sie festkochende Kartoffeln verwenden, reicht das aber aus. Und spezielle Gewürzmischungen, die unterscheiden sich meistens auch nur über den wirklich teureren Preis von den üblichen.
0: Ach, okay, gut zu wissen. So, jetzt ist die Frage, also was ist davon denn völliger Quatsch und was kann man vielleicht besser selber machen?
2: Spezielles Backpulver brauchen Sie wirklich nicht, aber auch sonst sind all diese Airfryer-Produkte eher überflüssig und teuer.
0: Okay, aber eine Empfehlung kann ich hier aussprechen. Es gibt nämlich auch Backpapier für einen Airfryer, was schon gleich in der Form ist. Ja, da muss man nichts zuschneiden. Das finde ich sehr gut. Ich habe jetzt hier Werbung gemacht an dieser Stelle.
2: Muss mal gesagt werden.
0: Genau, ansonsten kann man sich da wirklich gut das Geld sparen. Frau Kittelmann, vielen, vielen Dank für Ihre Tipps und wir hören uns dann nächste Woche wieder.
2: Sehr gern, bis dann.
0: Tschüss.
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0: Bernhard Brink hier auf Radio Paloma, 100% deutscher Schlager um 5.51 Uhr. Union und SPD haben sich im Koalitionsausschuss auf ein Reformpaket geeinigt. Mehr dazu gibt's gleich hier bei uns in den Radio Paloma Nachrichten um 6. Und bis dahin schauen wir natürlich, was dieser 2. Juli für uns alle bereithält. Hier ist für Sie der Blick in die Sterne.
1: 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Widder.
2: In Gesprächen tritt eine persönliche Note in den Vordergrund. Statt trockener Fakten auszutauschen, möchten Sie lieber darüber reden, was Ihr Herz wirklich bewegt. Gefühle und Wünsche.
1: Stier.
2: Besonders heute brauchen Sie eine familiäre und vertraute Umgebung, um sich wohlzufühlen. Falls Sie allein zu Hause sind, tut es gut, mal wieder mit lieben Menschen zu telefonieren.
1: Zwillinge.
2: Fühlen Sie sich lebendig und lebenslustig? Sie sind spontan, voller Lebensfreude und sehr gefühlvoll. Aber sie sind auch ziemlich aufgekratzt. Ihre Stimmung könnte auch leicht kippen.
1: Krebs.
2: Stellen Sie sich selbst Ihre persönlichen Wünsche und Ziele heute etwas zurück. Anderen helfen kann Spaß bereiten und viel zur eigenen Zufriedenheit beitragen.
1: Löwe.
2: Ein paar genüssliche Stunden würden Ihnen jetzt gut bekommen. Wenn Sie sich nicht einfach dem Nichtstun hingeben können, so sollten Sie sich doch mindestens ein paar Stunden frei halten, um zu entspannen.
1: Jungfrau.
2: Wenn Sie sich zu etwas berufen fühlen, sollten Sie den heutigen Tag dafür nutzen. Es fällt Ihnen zwar auch jetzt nicht alles in den Schoß, aber die Gelegenheit ist äußerst günstig.
1: Waage.
2: Heute sind Sie besonders gut gelaunt. Sie möchten aus dem gewohnten Alltag ausbrechen und etwas Ungewohntes tun oder erleben. Sorgen Sie für Abwechslung.
1: Skorpion.
2: Heute lassen Sie Ihren Ärger ausgerechnet an den Menschen aus, die Ihnen am nächsten stehen. Man scheint es Ihnen kaum recht machen zu können. Das wird Ihnen im Nachhinein leid tun.
1: Schütze.
2: Sie sind sehr offen für das, was Ihre Fantasie Ihnen geben kann. Lassen Sie sich heute darauf ein. Träumen Sie und genießen Sie die geheimnisvollen Bilder, die auf Sie einströmen.
1: Steinbock.
2: Ihre Bereitschaft, Brücken zu schlagen und das Gemeinsame zu betonen, ist heute besonders hoch. Wenn Sie die richtigen Worte finden, tragen Sie wesentlich zu einer harmonischen Atmosphäre bei.
1: Wassermann.
2: Wenn Sie in einem Team arbeiten, sollten Sie Ihr Licht jetzt nicht unter den Scheffel stellen. Auch privat finden Sie Anerkennung, wenn Sie sich so geben, wie Sie wirklich sind.
1: Fische.
2: Heute gelingt es Ihnen besonders gut, sich zu zeigen und mit den Mitmenschen in Kontakt zu treten. Sie brauchen sich nicht anzupassen.

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1: Ich bin Ursula Winkler. 7,5 Stunden wurde gerungen. Am Ende haben sich die Spitzen von Union und SPD im Koalitionsausschuss auf ein Reformpaket für wirtschaftliches Wachstum und soziale Sicherheit verständigt. Das erfuhr die Deutsche Presseagentur am späten Abend aus Koalitionskreisen. Einzelheiten wollen Kanzler Merz und die anderen Chefs der Koalitionsparteien am Morgen verkünden.
2: Den einen großen Big Bang wird es nicht geben, hatte Kanzler Merz zwar klargestellt, aber nach den ganzen Streitereien um die Reformen wird von der Regierung schon erwartet, dass sie jetzt auch liefert. Beim dicksten Brocken, der Reform der Einkommensteuer, sind sich Union und SPD nun offenbar auch einig geworden. Vor allem kleine und mittlere Einkommen sollen ab Januar entlastet werden. Gestritten wurde aber noch über die Gegenfinanzierung. Bei Rentenreform, Bürokratieabbau und Sparpaket für die gesetzliche Krankenversicherung waren sich Union und SPD schon vor dem Treffen einig. Katrin Müller, Nachrichtenredaktion.
1: Die USA und der Iran haben nach Darstellung der Vermittlerstaaten Katar und Pakistan in indirekten Gesprächen Fortschritte erzielt. Bei Fragen im Zusammenhang mit dem vor 2 Wochen vereinbarten Rahmenabkommen zur Beendigung des Iran-Kriegs seien positive Fortschritte erzielt worden. Es sei vereinbart worden, die Gespräche fortzusetzen, hieß es aus Doha. Mit 2 großen Gesetzesänderungen will die Bundesregierung die Bundeswehr stärken. Es geht um Änderungen im Reservistendienst und um den beschleunigten Bau militärischer Infrastruktur.
3: Die Bundeswehr braucht mehr Personal. Das betrifft die aktive Truppe, wo in den kommenden Jahren möglichst aufgestockt werden soll. Aber es soll auch mehr Reservisten geben. Deshalb sollen unter anderem Übungen verpflichtend werden. Bislang konnten die Reservisten selbst als auch ihre Arbeitgeber das ablehnen, wenn die Einladung der Bundeswehr kam. Außerdem soll deutlich mehr Geld in die Infrastruktur investiert werden, also für den Bau von Unterkünften, Munitionsdepots und Logistik für neue Waffensysteme. Wir brauchen schnellere Prozesse, und die schaffen wir, sagt Verteidigungsminister Pistorius. Thomas Brock, Berlin.
1: Zum Fußball. Bei der WM hat Belgien mit 3:2 gegen den Senegal gewonnen und damit das Achtelfinale erreicht. Gegner wird der Co-Gastgeber USA. Die Amerikaner gewannen gegen Bosnien-Herzegowina mit 2:0. Auch England ist nach einem 2:1-Sieg gegen die Demokratische Republik Kongo eine Runde weiter und trifft nun auf Mitgastgeber Mexiko. Zum Wetter, die aktuelle Vorhersage des Deutschen Wetterdienstes. Im Nordwesten ist es oft nass, ansonsten wird es heute oft freundlich und meist trocken. Die Höchstwerte liegen zwischen 19 Grad an der Nordsee und 31 Grad in Rheinhessen. Morgen ähnlich, in der Nordhälfte bewölkt und vor allem vom Nordwesten bis in den Osten Schauer, ansonsten heiter bei Werten bis 28 Grad. Am Samstag bleibt es dann im Süden sonnig bei Temperaturen bis 30 Grad, im Norden bleibt es weiter eher trüb und nass und etwas kühler.
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4: Guten Morgen, wir haben es kurz nach 6, heute am Donnerstag. Heute ist der 2. Juli und natürlich gibt es auch heute Morgen wieder was zu schmausen. Unser WM-Barbecue-Paket von Fleischer und der Koch. Das gewinnen Sie ja jeden Werktag hier bei uns bis zum großen Finale dieser Fußballweltmeisterschaft. Also klicken Sie sich ganz einfach ein, melden Sie sich an radiopaloma.de, dann sind Sie ganz automatisch im Lostopf und nächste Stunde ziehen wir dann wieder einen Gewinner oder eine Gewinnerin. Ich drücke Ihnen ganz fest die Daumen und wünsche Ihnen jetzt einen schönen Start mit Simino Rossi. Drehen Sie auf. Das war unser

0: Roland Kaiser hier auf Radio Paloma, 100% deutscher Schlager zum Start in den Donnerstag. Wir haben es 6 Uhr und 10 Minuten. Ja, wir haben schon in den Radio Paloma Nachrichten gehört, über 7 Stunden lang wurde gerungen und am Ende haben sich dann aber die Spitzen von Union und SPD im Koalitionsausschuss auf ein Reformpaket für wirtschaftliches Wachstum und soziale Sicherheit verständigt. Und heute um 9 Uhr soll das Ganze dann von Bundeskanzler Merz bei einer Pressekonferenz vorgestellt werden. Katrin Müller aus der Radio Paloma Redaktion weiß jetzt schon die Einzelheiten.
1: Den einen großen Big Bang wird es nicht geben, hatte Kanzler Merz zwar klargestellt, aber nach den ganzen Streitereien um die Reformen wird von der Regierung schon erwartet, dass sie jetzt auch liefert. Beim dicksten Brocken, der Reform der Einkommensteuer, sind sich Union und SPD nun offenbar auch einig geworden. Vor allem kleine und mittlere Einkommen sollen ab Januar entlastet werden. Gestritten wurde aber noch über die Gegenfinanzierung. Bei Rentenreform, Bürokratieabbau und Sparpaket für die gesetzliche Krankenversicherung waren sich Union und SPD schon vor dem Treffen einig.
0: Ja, und wie gesagt, heute um 9 Uhr wollen dann die Chefs der Koalitionsparteien das Ganze bei einer Pressekonferenz vorstellen und verkünden. Und die Einzelheiten, die gibt's natürlich hier bei uns in den Radio Paloma Nachrichten. Und damit haben wir es jetzt 6 Uhr und 11 Minuten heute an diesem Donnerstagmorgen. Und ich glaube, wir träumen doch alle davon, die große Liebe im Leben zu treffen, oder? Vanessa Mai hat das geschafft, die hat das große Glück, die hat ihren Andi getroffen. Aber genau deswegen ist in ihr auch ein kurioser Wunsch gewachsen. Was das ist, das erfahren Sie gleich bei uns in den Radio Paloma Star News. Die gibt's nach Wolfgang Petri und jetzt Olaf dem Flipper. Hier ist Weltklasse. Guten

0: Wolfgang Petri hier auf Radio Paloma, 100% deutscher Schlager. Ich will noch mehr zum Start in diesen Donnerstag. Ja, und das sagen sich jetzt vielleicht sogar die Spieler von den USA, denn die sind gerade ziemlich gut dabei. Bei dieser Fußball-Weltmeisterschaft im ersten K.O.-Spiel haben sie trotz Unterzahl gegen Bosnien-Herzegowina mit 2:0 gewonnen. Thomas Bremser aus der Radio Paloma Redaktion ist für uns vor Ort und fasst die WM-Nacht zusammen.
1: Damit sind alle drei Gastgeberländer im Achtelfinale. Die Amerikaner treffen jetzt auf Belgien. Die haben knapp gegen den Senegal gewonnen in der Verlängerung. Im ersten Spiel des Tages muss England lange zittern. Doch das Team von Thomas Tuchel dreht das Spiel gegen den krassen Außenseiter Kongo, gewinnt am Ende mit 2:1, mal wieder dank Superstürmer Harry Kane.
0: Ja, und da muss ich ja ganz ehrlich sagen, ich habe ja dem Kongo ein bisschen die Daumen gedrückt. Und wäre Harry Kane nicht gewesen, wäre dieses Spiel auch tatsächlich anders ausgegangen. Das glaube ich wirklich ganz fest. Also ist schade für die Kongolesen, dass sie ausgeschieden sind. Die haben sich wirklich sehr wacker geschlagen. Und heute gibt es das nächste spannende Spiel. Spanien gegen Österreich. 21 Uhr ist da heute Anpfiff.
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0: Und heute Morgen geht es um Vanessa Mai. Ganz ehrlich, jeder von uns träumt doch davon, die große Liebe im Leben zu finden, oder? Ja, Vanessa Mai hat das geschafft, die hat ihren Andreas gefunden. Die beiden, die sind ja nun mittlerweile auch seit fast 10 Jahren verheiratet, haben sich sogar schon zweimal das Ja-Wort gegeben. Und das Besondere bei den beiden, er ist ihr Manager. Das heißt, die verbringen wirklich Tag und Nacht miteinander. 24/7, das könnte den meisten Paaren zu viel sein. Vanessa hingegen, die findet das genau richtig, so wie es ist. Denn ohne Andreas könnte sie gar nicht leben, wie sie in ihrem Podcast schön laut verraten hat.
4: Meine größte Angst wäre, länger zu leben als Andreas. Jetzt muss ich weinen, scheiße.
5: Oh. Entschuldigung.
4: Oh. Oh. Scheiße. Das ist das Schlimmste, was ich mir vorstellen kann. Sorry. Ich glaube auch, dass ich gar nicht lebensfähig bin ohne ihn. Ich weiß, es werden jetzt ganz viele sagen, oh, so unselbstständig und so.
5: Ach, Quatsch.
4: Draufgeschissen, ist mir total egal, was die Leute sagen. Und das dränge ich auch ganz doll weg. Ich glaube, ich habe auch ganz große Schwierigkeiten mit dem Thema Tod. Mhm. Obwohl ich mich damit anfreunden will, weil das gehört dazu. Und Andreas hat so eine schöne Einstellung. Er sagt immer so, ey, das gehört zum Leben dazu und das ist der Kreislauf und das ist wie die Natur. Und dann sagt er, ey, ich freue mich, wenn ich jetzt umfallen würde, ich würde mich so freuen. Und ich denke mir immer so, eigentlich will ich noch gar nicht daran denken zu gehen, weil ich will noch so viel leben, mhm. Weißt du, ich liebe das Leben so sehr, aber halt nur mit ihm. Mhm. Alleine wäre es für mich gar nicht lebenswert.
0: Oh Mann, das ist meine Liebeserklärung, oder? Ja, und auch in unserem Podcast Keiner ist schlagerfrei hat sie über ihre Beziehung mit Andreas gesprochen und vor allen Dingen auch darüber, wie es eigentlich ist, dauernd mit dem Partner zusammenzuarbeiten. Also da können Sie auch gerne mal reinklicken und reinhören, einfach auf radiopaloma.de.
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Lena Marie Engel zusammen mit den Jungs von Stereo Act hier auf Radio Paloma, 100% deutscher Schlager. Wir haben 6.27 Uhr und die USA und der Iran haben in indirekten Gesprächen wohl Fortschritte erzielt. Mehr dazu gibt's gleich hier bei uns in den Radio Paloma Nachrichten um 6:30 und bis dahin Leonard.

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1: Ich bin Ursula Winkler. 7,5 Stunden wurde gerungen. Am Ende haben sich die Spitzen von Union und SPD im Koalitionsausschuss auf ein Reformpaket für wirtschaftliches Wachstum und soziale Sicherheit verständigt. Das erfuhr die Deutsche Presseagentur am späten Abend aus Koalitionskreisen. Einzelheiten wollen Kanzler Merz und die anderen Chefs der Koalitionsparteien am Morgen verkünden.
2: Den einen großen Big Bang wird es nicht geben, hatte Kanzler Merz zwar klargestellt, aber nach den ganzen Streitereien um die Reformen wird von der Regierung schon erwartet, dass sie jetzt auch liefert. Beim dicksten Brocken, der Reform der Einkommensteuer, sind sich Union und SPD nun offenbar auch einig geworden. Vor allem kleine und mittlere Einkommen sollen ab Januar entlastet werden. Gestritten wurde aber noch über die Gegenfinanzierung. Bei Rentenreform, Bürokratieabbau und Sparpaket für die gesetzliche Krankenversicherung waren sich Union und SPD schon vor dem Treffen einig. Katrin Müller, Nachrichtenredaktion.
1: Die USA und der Iran haben nach Darstellung der Vermittlerstaaten Katar und Pakistan in indirekten Gesprächen Fortschritte erzielt. Bei Fragen im Zusammenhang mit dem vor 2 Wochen vereinbarten Rahmenabkommen zur Beendigung des Iran-Kriegs seien positive Fortschritte erzielt worden. Es sei vereinbart worden, die Gespräche fortzusetzen, hieß es aus Doha. Mit 2 großen Gesetzesänderungen will die Bundesregierung die Bundeswehr stärken. Es geht um Änderungen im Reservistendienst und um den beschleunigten Bau militärischer Infrastruktur.
3: Die Bundeswehr braucht mehr Personal. Das betrifft die aktive Truppe, wo in den kommenden Jahren möglichst aufgestockt werden soll. Aber es soll auch mehr Reservisten geben. Deshalb sollen unter anderem Übungen verpflichtend werden. Bislang konnten die Reservisten selbst als auch ihre Arbeitgeber das ablehnen, wenn die Einladung der Bundeswehr kam. Außerdem soll deutlich mehr Geld in die Infrastruktur investiert werden, also für den Bau von Unterkünften, Munitionsdepots und Logistik für neue Waffensysteme. Wir brauchen schnellere Prozesse. Und die schaffen wir, sagt Verteidigungsminister Pistorius. Thomas Brock, Berlin.
1: Zum Fußball. Bei der WM hat Belgien mit 3:2 gegen den Senegal gewonnen und damit das Achtelfinale erreicht. Gegner wird der Co-Gastgeber USA. Die Amerikaner gewannen gegen Bosnien-Herzegowina mit 2:0. Auch England ist nach einem 2:1-Sieg gegen die Demokratische Republik Kongo eine Runde weiter und trifft nun auf Mitgastgeber Mexiko. Zum Wetter, die aktuelle Vorhersage des Deutschen Wetterdienstes. Im Nordwesten ist es oft nass, ansonsten wird es heute oft freundlich und meist trocken. Die Höchstwerte liegen zwischen 19 Grad an der Nordsee und 31 Grad in Rheinhessen. Morgen ähnlich, in der Nordhälfte bewölkt und vor allem vom Nordwesten bis in den Osten Schauer, ansonsten heiter bei Werten bis 28 Grad. Am Samstag bleibt es dann im Süden sonnig bei Temperaturen bis 30 Grad, im Norden bleibt es weiter eher trüb und nass und etwas kühler.
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4: Schönen guten Morgen, wir haben 6.34 Uhr. Ich wünsche Ihnen einen schönen Start heute in den Donnerstag. So, und was ist Donnerstag? Donnerstag ist Kinotag. Und da dürfen wir uns auf kleine gelbe Monster freuen, die gerne Bananen essen. Die Rede ist von den Minions. Die kommen nämlich zurück ins Kino und das mit berühmten Synchronstimmen, nämlich Tom und Bill Kaulitz. Aber ob der Film sich wirklich lohnt und welche Streifen noch angelaufen sind in dieser Kinowoche, das checken wir gleich hier bei uns bei den Radio Paloma Experten. Nach Daniel Munoz und jetzt Nick P. Hier ist Du und Ich.

0: Daniel Munoz um 6.41 Uhr. Guten Morgen.
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0: Es ist Donnerstag, das heißt, wir schauen in die Kinos, denn es laufen wieder jede Menge neue Streifen an. Und da kehren kleine gelbe Monster zurück mit ganz berühmten Synchronstimmen. Und es gibt jede Menge Wohlfühl-Vibes. Ronny Thorau aus der Radio Paloma Redaktion hat für uns die Filmstarts der Woche.
2: Seit mehr als 15 Jahren tummeln sich die kleinen gelben Männchen mit der eigenwilligen Sprache jetzt schon im Kino, mal als Sidekicks, mal als Hauptrollen. Minions and Monster ist nun schon ihr 7. Filmstreich.
3: In Hollywood haben die neuen Leinwandstars das Gesicht der Filmindustrie für alle Zeiten verändert.
2: Dieses Mal verschlägt es die Minions ins alte Hollywood, was nicht nur zu Chaos, sondern auch für einige schöne Gags und Verbeugungen vor der Filmgeschichte sorgt.
4: Buddy.
5: Oh, Humphrey.
4: Pinata. Carbonara. Lasagna.
2: Dass Wandern helfen kann, seinen Weg im Leben neu zu finden, haben schon viele Filme gezeigt. In Die Camino-Therapie laufen ein jugendlicher Straftäter und eine Lehrerin, deren Leben aus den Fugen geraten ist, den berühmten Jakobsweg.
6: Wo kommt ihr her?
7: Brest.
8: Mulhouse.
9: Oslo.
10: Aus dem Knast.
2: Der Film erfindet das Genre nicht neu, vermeidet aber Postkartenbilder und religiöse Klischees.
11: Ich bin vorbestraft und mehrfach verurteilt. Der Jakobsweg ist meine letzte Chance.
12: Ich bin Lehrerin an einer Schule. Ich kenne diese Kids. Seit 15 Jahren gebe ich ihnen eine zweite Chance. Einen Teenager alleine begleiten? Ja, das schaffe ich.
2: In The Piano Tuner geht es um einen Klavierstimmer in New York, der überempfindlich gegenüber Geräuschen geworden ist, was ihn aber zum Talent für Safe-Knacken macht.
13: Wie lange brauchen Sie noch? Ist es laut?
14: So lange, wie wir brauchen. Es sei denn, du öffnest den Safe. Heilige Scheiße.
2: Die Mischung ist nicht leicht einzuordnen, irgendwas zwischen Gangsterfilm, Komödie, aber auch Romanze. Mit wunderbaren Schauspielern, inklusive Hollywood-Allstar Dustin Hoffman.
15: Die Toilette ist undicht, ich gebe Ihnen 100 extra.
16: Was sagt sie? Sie will, dass wir die Toilette reparieren.
2: Ein ruhiger Film mit vielen kleinen magischen Momenten, der einen mit vielen Glücksgefühlen aus dem Kino entlässt.
17: Wir sind Klavierstimmer, wir reparieren Klaviere.
15: 200.
17: Höre ich 500?
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0: Maria Levin und wie beim ersten Tanz hier auf Radio Paloma 100% deutscher Schlager, den neuen deutschen Schlager, die hören sich hier bei uns immer zuerst. Wir haben 6.51 Uhr. Die USA und der Iran haben in indirekten Gesprächen wohl Fortschritte erzielt. Mehr dazu gibt's gleich hier bei uns in den Radio Paloma Nachrichten um 7. Ja, und das war ja gestern Nachmittag schon Thema. Es gibt eine wichtige Änderung für WhatsApp-Nutzerinnen und Nutzer. Beim beliebten Messenger-Dienst kann man nämlich zukünftig seine Handynummer vor anderen verbergen und stattdessen einen Benutzernamen verwenden. Aber wie kommt man denn eigentlich an seinen Wunsch-Benutzernamen? Das besprechen wir mit Ronny Thorau aus der Radio Paloma-Redaktion. Einen schönen guten Morgen.
1: Ja, ich grüße dich.
0: So, Ronny, vielleicht erstmal nochmal zum Einordnen. Was soll das Ganze überhaupt?
1: Ja, es geht um mehr Datenschutz und Privatsphäre. Denn bisher, wenn man die Telefonnummer eines WhatsApp-Kontaktes hatte, dann konnte man jemanden ohne sein Einverständnis zum Beispiel kontaktieren, ihn vielleicht sogar ungefragt anrufen oder die Mobilfunknummer weitergeben oder auch Mobilfunknummern quasi einsammeln und für Werbezwecke nutzen oder weitergeben. Mhm. All das wird eingedämmt, wenn der Benutzername zur Kontakt-ID wird. WhatsApp-Konkurrenten wie der Messenger Signal hat zum Beispiel 2024 das Ganze schon vorgemacht und Nutzernamen zur Kontaktaufnahme eingeführt.
0: Okay, stellt sich so ein bisschen die Frage, wie bekommt man denn jetzt nun seinen Wunsch-Benutzernamen bei WhatsApp?
1: Also man kann sofort loslegen, braucht aber die neueste Version der WhatsApp-App. Muss die also einmal updaten, dann sollte man in den App-Einstellungen unter Profil den Menüpunkt Benutzernamen reservieren finden. Da muss man dann bestimmte Vorgaben erfüllen, wenn man selber einen Nutzernamen eingibt. Man kann sich aber auch einen Namen generieren lassen. Manche Namen gehen dabei nicht, weil sie zum Beispiel Behörden oder Promi-Personen gehören. Und es wird immer gecheckt, ob der Wunschname noch frei ist. Wenn ja, kann man ihn reservieren.
0: So, und das ist ja manchmal gar nicht so einfach, gerade wenn man so einen Namen hat, den viele haben, ne? Wie Müller, Schmidt oder Fischer. Also ich habe mal geguckt, Helene Fischer sind laut Schätzungen so 150 bis 300 Personen, die in Deutschland leben. Die müssen sich natürlich jetzt ranhalten mit dem Benutzernamen.
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1: Ich bin Ursula Winkler. Die Spitzen von Union und SPD haben sich nach langem Ringen im Koalitionsausschuss auf ein Reformpaket für wirtschaftliches Wachstum und soziale Sicherheit verständigt. Das erfuhr die Deutsche Presseagentur am späten Abend nach 7,5-stündigen Verhandlungen aus Koalitionskreisen. Das Paket soll auch eine Reform der

0: Einkommensteuer enthalten. Einzelheiten wollen die Vorsitzenden der Regierungsparteien am Morgen im Garten des Kanzleramts verkünden. Ökostrom ist in Deutschland weiter auf dem Vormarsch. Im ersten Halbjahr hatte klimaneutral erzeugter Strom mit 58% einen so großen Anteil am Stromverbrauch wie noch nie in diesem Zeitraum. Das geht aus Hochrechnungen des Zentrums für Sonnenenergie und Wasserstoffforschung Baden-Württemberg und des Bundesverbands der Energie- und Wasserwirtschaft hervor.
1: Vor allem die Stromerzeugung aus Wind und Sonne hat im ersten Halbjahr kräftig zugelegt. Das lag vor allem wohl daran, dass einfach mehr Wind wehte als im ersten Halbjahr 2025. Und es regnete weniger, das begünstigte die Stromerzeugung aus Sonnenenergie neben dem stetigen Ausbau von Photovoltaikanlagen. Aus Wasserkraft wurde dagegen im ersten Halbjahr etwas weniger Strom erzeugt. Das gesetzliche Ziel liegt allerdings noch ein Stück weit entfernt. Bis zum Jahr 2030 soll in Deutschland 80% des Bruttostromverbrauchs aus erneuerbaren Energien stammen. Onni Torau, Berlin.
0: Die Bundesanwaltschaft hat in Hamburg Anklage gegen einen mutmaßlichen Drahtzieher der Nord Stream-Anschläge im September 2022 erhoben. Das bestätigte die Kanzlei des angeklagten Ukrainers.
2: Die Bundesanwaltschaft wirft dem Mann laut Medienberichten Kriegsverbrechen, das Herbeiführen einer Sprengstoffexplosion und die Zerstörung von Bauwerken vor. Der Ukrainer war im vergangenen Jahr im Italienurlaub gefasst worden. Er wehrte sich monatelang gegen die Auslieferung nach Deutschland. Im November wurde er dann aber überstellt. Hier ist man überzeugt, dass der Mann die Operation damals in der Ostsee koordiniert hat. Dabei waren die beiden Nord Stream Pipelines so sehr beschädigt worden, dass kein Gas mehr durchgeleitet werden konnte. Thomas Brock, Berlin.
0: Zum Fußball. Bei der WM hat Belgien mit 3:2 gegen den Senegal gewonnen und damit das Achtelfinale erreicht. Gegner wird der Co-Gastgeber USA. Die Amerikaner gewannen gegen Bosnien-Herzegowina mit 2:0. Auch England ist nach einem 2:1-Sieg gegen die Demokratische Republik Kongo eine Runde weiter und trifft nun auf Mitgastgeber Mexiko. Zum Wetter die aktuelle Vorhersage des Deutschen Wetterdienstes. Im Nordwesten ist es oft nass, ansonsten wird es heute oft freundlich und meist trocken. Die Höchstwerte liegen zwischen 19 Grad an der Nordsee und 31 Grad in Rheinhessen. Morgen ähnlich, in der Nordhälfte bewölkt und vor allem vom Nordwesten bis in den Osten Schauer, ansonsten heiter bei Werten bis 28 Grad. Am Samstag bleibt es dann im Süden sonnig bei Temperaturen bis 30 Grad, im Norden bleibt es weiter eher trüb und nass und etwas kühler.
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4: Guten Morgen, wir haben es 7:03. Ich wünsche Ihnen einen schönen Start heute in diesen Donnerstag. So, und in Winston-Salem, wo ja unsere deutsche Mannschaft untergebracht war, da wird jetzt ja alles wieder zusammengeräumt, da kehrt wieder Normalität ein. Und auch unser WM-Reporter Thomas Bremser, der streicht jetzt die Segel und macht sich bald auf den Heimweg. Die Mannschaft, die ist ja schon längst weg. Ja, und da ziehen wir heute Morgen nochmal Bilanz. Wie hat er eigentlich diese Fußball-Weltmeisterschaft empfunden, so live vor Ort? Das machen wir gleich hier bei uns nach den Jungs von Fantasy und jetzt Nino De Angelo zusammen mit Marina Marx, Bella Italia e

0: Die Jungs von Fantasy hier auf Radio Paloma, 100% deutscher Schlager am Donnerstagmorgen. Wir haben es gleich 10 nach 7. Ja, und für das deutsche Team ist diese Fußballweltmeisterschaft schon wieder Geschichte. Die Spieler, die sind zurück nach Deutschland gereist oder schon im Urlaub. Und auch unser WM-Reporter Thomas Bremser, der verlässt das US-Örtchen Winston-Salem nach 3,5 Wochen wieder. Und da wollen wir heute Morgen mal noch so eine kleine Abschlussbilanz ziehen. Einen schönen guten Morgen, ein letztes Mal nach Winston-Salem an Thomas Bremser.
1: Hallo, ein letztes Mal aus Winston-Salem.
0: So, Thomas, du verlässt den Ort jetzt auch demnächst, Winston-Salem. Wie geht's dir denn dabei?
1: Ja, ich konnte es ja jetzt ein paar Tage sacken lassen, aber im ersten Moment war das schon so wie ein doppelter Schock. Einmal natürlich als Fußballfan dieses Überraschende aus, aber auch, dass die Zeit hier quasi über Nacht und überraschend vorbei ist. Wir haben hier ja wochenlang jeden Tag die gleichen Leute gesehen in Winston. Dann waren alle in Toronto, in New York und es war schon wie so eine Klassenfahrt, die plötzlich vorbei ist. Mhm. Keine Pressekonferenz mehr, kein Training. Manche Kollegen sieht man gar nicht mehr wieder, andere noch mal ganz kurz. Mhm. Also das war hier schon eine ganz komische Stimmung, auch unter uns Reportern.
0: Ja, das kann ich mir gut vorstellen. Jetzt hattest du natürlich das große Glück, dass du ja auch bei den Spielen im Stadion mit dabei sein durftest. Wie hast du denn da die Stimmung erlebt?
1: Also ja, als klassischer Fußballfan musste ich mich da schon ein bisschen umgewöhnen. Das waren ja vor allem Footballstadien, alle sehr groß, teilweise überdacht und klimatisiert. Mhm. Wir Reporter haben bei Spielen teilweise hinter Scheiben gesessen, in so Boxen. Mhm. Und ich hatte das Gefühl, ich wäre bei einem Open-Air-Club. Mega laute Stadionmusik, es liefen David Guetta, Taylor Swift oder Bon Jovi. Richtig, richtig laut. Mhm. Aber das ist Amerika. Die stehen auf Entertainment. Wenn man sich drauf einlässt, kann man da auch richtig viel Spaß haben.
0: Ja, ich meine, aber das ist ja vorher tatsächlich groß diskutiert worden, ne? Also wie die USA sich so auch als Gastgeber präsentieren. Wir wissen alle, Fußball ist da jetzt nicht unbedingt der Volkssport. Wie hast du denn die Amerikaner erlebt?
1: Da habe ich eigentlich nur Positives erlebt. Die Menschen gerade hier in Winston-Salem sehr freundlich und zugewandt, haben einen immer direkt angesprochen, wenn sie den Akzent gehört haben. Mhm. Auch die deutschen Fans haben das in den USA so erlebt.
2: Die Reise waren sich super. Also muss man sagen, USA waren sehr guter Gastgeber, Kanada auch extrem freundlich gewesen, da gute Erfahrungen gemacht in der Zeit.
3: Also ich fand Amerika auch einen guten Gastgeber. Wir haben uns sehr wohl gefühlt.
1: Die, die sich nicht so für Fußball interessiert haben, haben übrigens nie vom World Cup oder sowas gesprochen, sondern immer nur vom FIFA Cup. Mhm. Also da hat die FIFA gute PR-Arbeit geleistet.
0: Definitiv. So, und es war ja auch für dich jetzt die erste Weltmeisterschaft, bei der du so als Reporter mit dabei warst. Hast du denn noch irgendein Highlight im Kopf?
1: Ah, das ist echt schwer zu sagen. Auf jeden Fall der Kontakt zu feiernden Fans war super. In Toronto beim Fanmarsch oder am New Yorker Times Square, mhm, da war richtig geile Stimmung. Auch vor Jürgen Klopp oder Jude Bellingham zu stehen und mit denen zu sprechen, ist auch schon für mich krass.
0: Ja.
1: Einmal habe ich Nadim Amiri auf der Pressekonferenz eine Frage gestellt zum Zug ohne Bremse. Darauf habe ich sehr viele Rückmeldungen bekommen, mhm, von Freunden zu Hause, die das gesehen haben. Auch in der Ballermann-Szene wurde dieser Ausschnitt häufig geteilt. Das war schon ganz lustig.
0: Okay, ja, also Thomas, für dich ist diese WM jetzt auch vorbei. Du machst dich jetzt auf den Heimweg bzw. in den wohlverdienten Urlaub. Also ein letztes Mal vielen Dank nach Winston-Salem.
1: Ja, ein letztes Mal. Bitteschön.
0: So, aber die WM, die geht natürlich weiter und die verfolgen wir natürlich auch weiter. So, jetzt schauen wir erstmal auf die Uhr. Wir haben es gleich 7:13 Uhr. Und es ist jetzt mehr als 35 Jahre her, dass Matthias Reim mit seinem Song Verdammt, ich lieb dich nicht nur seine Karriere gestartet hat, sondern auch einfach deutsche Musikgeschichte geschrieben hat. Und er hat diesen Song jetzt schon so oft gesungen, dass man eigentlich denken könnte, oh, das geht ihm auf die Nerven. Aber nee, das Gegenteil ist der Fall. Warum? Das erfahren Sie gleich hier bei uns in den Radio Paloma Star News nach der ganz neuen Nummer von Kerstin.

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0: Kerstin Ott, tausendmal nein, hier auf Radio Paloma, 100% deutscher Schlager. Die neuen deutschen Schlager, die hören sich hier bei uns immer zuerst. Wir haben es gleich 20 nach 7. So, und jetzt möchte ich von Ihnen gern mal wissen, wie alt waren Sie denn, als Sie von zu Hause ausgeflogen sind? Als Sie gesagt haben, so, ich stehe jetzt auf eigenen Beinen, ich ziehe aus. Also früher, da hat man ja immer gesagt, ja, mit 18, da zieht man sofort aus. Aber heute ist das ein bisschen anders. Tatsächlich ist es so, dass mehr als jeder dritte Sohn in Deutschland mit 25 Jahren noch zu Hause wohnt. Und bei den Töchtern, da ist es jede vierte. Insgesamt gibt es damit mehr Nesthocker als in den Jahren zuvor. Das hat das Statistische Bundesamt mitgeteilt. Und darüber sprechen wir mit unserer Radio Paloma-Korrespondentin Claudia Wächter in Italien. Einen schönen guten Morgen.
1: Ja, hallo.
0: So, Claudia, in Süd- und Osteuropa ist es ja ganz normal, dass das Hotel Mama etwas länger bewohnt wird. Ist das jetzt so ein Trend, der sich in ganz Europa durchsetzen wird?
1: Ja, unsere männlichen Nesthocker, die machen den Südeuropäern langsam Konkurrenz. Jungs eben, werden viele nun sagen. Und da ist was dran, denn auch bei den Älteren, da sieht's ähnlich aus. Mehr Söhne als Töchter wohnen noch bei den Eltern und die allermeisten, die haben auch einen Job. Aber im EU-Vergleich ziehen wir noch relativ früh aus. Top sind da übrigens die Finnen. Mhm. Die sagen schon mit gut 20 Bye-bye.
0: Ja gut, aber irgendwie kann man das schon verstehen, dass immer mehr Leute das Hotel Mama einfach nutzen wollen. Ich meine, es gibt eine kostenlose Unterbringung, kalte und warme Speisen auch nach Wunsch, Reinigungsservice, Fahrdienst inklusive, Beratung in allen Lebenslagen und rund um die Uhr geöffnet. Ich meine, wo bekommt man das?
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0: Und heute Morgen geht es um Matthias Reim.
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0: Ja, das ist wirklich ein Song, der Musikgeschichte schrieb. Und das dazugehörige Album, das schrieb ebenfalls Musikgeschichte. Reim heißt es. Es war Matthias' Debütalbum damals. Und genau mit diesem Album feiert Matthias jetzt großes Jubiläum auf seiner Jubiläumstour. Und da erwartet die Fans etwas ganz Besonderes. Denn es werden alle 10 Songs des Albums Reim erstmals live in voller Länge und in originaler Reihenfolge präsentiert. Und natürlich wird auch die Hymne laufen, um die es ja geht. Verdammt, ich lieb dich. Und Matthias, der hat diesen Song schon so oft gesungen, aber er liebt ihn jedes Mal ein kleines bisschen mehr, wie er jetzt verraten hat.
5: Ich liebe den Song immer mehr. Ich spiele den seit über 35 Jahren live und inzwischen vereint er Generationen. Und ich hatte gerade im Moment, ich habe draußen einen Espresso getrunken vor dem Hotel und da kam jemand vorbei und fragte nach dem Selfie. Da sag ich, klar, mache ich. Da saßen zwei junge Mädchen, ich schätze mal so 17, 18, um den Dreh, ja, und guckten mich an und sagten, wer sind Sie? Und ich gucke sie an und sage, du kennst mich nicht, aber du kennst meinen Song. Mir gesagt, verdammt, ich liebe dich. Hat sie gesagt, fingen sie sofort an zu singen. Dann wollten sie auch ein Foto. Meinen Namen wussten sie nicht. Dieser Song verbindet Generationen. Jeder kennt ihn. Und wenn wir ihn live spielen, ist das so eine Magie. Wirklich zwischen von Enkelkind bis Großmutter und alles dazwischen. Und alle singen gemeinsam. Diese Hymne. Also das ist, ich liebe ihn.
0: Ja, und wenn man das so hört, da hat man doch eigentlich auch direkt Bock, das Ganze live zu erleben. Und das können Sie, denn Matthias, der ist noch das ganze Jahr über auf großer Jubiläumstour, präsentiert von Radio Paloma, worauf wir natürlich ganz besonders stolz sind. Und die Infos und die Tickets, die gibt's natürlich auf unserer Internetseite radiopaloma.de.
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Norman Langen hier auf Radio Paloma, 100% deutscher Schlager. Wir haben es 7.27 Uhr und die USA und der Iran haben in indirekten Gesprächen wohl Fortschritte erzielen können. Mehr dazu gibt es gleich hier bei uns in den Radio Paloma Nachrichten.

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1: Ich bin Ursula Winkler. Die Spitzen von Union und SPD haben sich nach langem Ringen im Koalitionsausschuss auf ein Reformpaket für wirtschaftliches Wachstum und soziale Sicherheit verständigt. Das erfuhr die Deutsche Presseagentur am späten Abend nach 7,5-stündigen Verhandlungen aus Koalitionskreisen. Das Paket soll auch eine Reform der Einkommensteuer enthalten. Einzelheiten wollen die Vorsitzenden der Regierungsparteien am Morgen im Garten des Kanzleramts verkünden. Ökostrom ist in Deutschland weiter auf dem Vormarsch. Im ersten Halbjahr hatte klimaneutral erzeugter Strom mit 58% einen so großen Anteil am Stromverbrauch wie noch nie in diesem Zeitraum. Das geht aus Hochrechnungen des Zentrums für Sonnenenergie und Wasserstoffforschung Baden-Württemberg und des Bundesverbands der Energie- und Wasserwirtschaft hervor.
2: Vor allem die Stromerzeugung aus Wind und Sonne hat im ersten Halbjahr kräftig zugelegt. Das lag vor allem wohl daran, dass einfach mehr Wind wehte als im ersten Halbjahr 2025. Und es regnete weniger, das begünstigte die Stromerzeugung aus Sonnenenergie neben dem stetigen Ausbau von Photovoltaikanlagen. Aus Wasserkraft wurde dagegen im ersten Halbjahr etwas weniger Strom erzeugt. Das gesetzliche Ziel liegt allerdings noch ein Stück weit entfernt. Bis zum Jahr 2030 soll in Deutschland 80% des Bruttostromverbrauchs aus erneuerbaren Energien stammen. Onni Torau, Berlin.
1: Die Bundesanwaltschaft hat in Hamburg Anklage gegen einen mutmaßlichen Drahtzieher der Nord Stream-Anschläge im September 2022 erhoben. Das bestätigte die Kanzlei des angeklagten Ukrainers.
3: Die Bundesanwaltschaft wirft dem Mann laut Medienberichten Kriegsverbrechen, das Herbeiführen einer Sprengstoffexplosion und die Zerstörung von Bauwerken vor. Der Ukrainer war im vergangenen Jahr im Italienurlaub gefasst worden. Er wehrte sich monatelang gegen die Auslieferung nach Deutschland. Im November wurde er dann aber überstellt. Hier ist man überzeugt, dass der Mann die Operation damals in der Ostsee koordiniert hat. Dabei waren die beiden Nord Stream Pipelines so sehr beschädigt worden, dass kein Gas mehr durchgeleitet werden konnte. Thomas Brock, Berlin.
1: Zum Fußball. Bei der WM hat Belgien mit 3:2 gegen den Senegal gewonnen und damit das Achtelfinale erreicht. Gegner wird der Co-Gastgeber USA. Die Amerikaner gewannen gegen Bosnien-Herzegowina mit 2:0. Auch England ist nach einem 2:1-Sieg gegen die Demokratische Republik Kongo eine Runde weiter und trifft nun auf Mitgastgeber Mexiko. Zum Wetter die aktuelle Vorhersage des Deutschen Wetterdienstes. Im Nordwesten ist es oft nass, ansonsten wird es heute oft freundlich und meist trocken. Die Höchstwerte liegen zwischen 19 Grad an der Nordsee und 31 Grad in Rheinhessen. Morgen ähnlich, in der Nordhälfte bewölkt und vor allem vom Nordwesten bis in den Osten Schauer, ansonsten heiter bei Werten bis 28 Grad. Am Samstag bleibt es dann im Süden sonnig bei Temperaturen bis 30 Grad, im Norden bleibt es weiter eher trüb und nass und etwas kühler.
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4: Einen schönen guten Morgen, wir haben es kurz nach 8:30. Ich wünsche Ihnen einen schönen Start in diesen Donnerstag. So, und gleich ist es wieder soweit. Gleich kann sich jemand freuen, denn es gibt das nächste WM-Barbecue-Paket zu gewinnen von Fleischer und der Koch. Vollkommen egal, dass unsere deutschen Jungs raus sind. Wir feiern diese Fußball-Weltmeisterschaft und den Sommer sowieso. Dafür ganz einfach anmelden auf unserer Internetseite radiopaloma.de. Gleich, wie gesagt, kann sich jemand freuen nach Brunner und Brunner. Und jetzt Beatrice Egli.

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0: Der Donnerstagmorgen hier auf Radio Paloma, 100% deutscher Schlager. Es ist 7.40 Uhr und damit wissen Sie, glaube ich, ganz genau, was jetzt passiert. Genau, es gibt das nächste WM-Barbecue-Paket von Fleischer und der Koch. Das gibt es hier jeden Tag bis zum großen Finale. Und wenn Sie eins haben wollen, dann melden Sie sich ganz einfach an auf unserer Internetseite radiopaloma.de. Dann sind Sie ganz automatisch im Lostopf und dann heißt es ein bisschen Daumen drücken. Ich habe hier schon jemanden gezogen aus unserem Lostopf und da rufen wir jetzt einfach mal an. So, Sie können schon mal gespannt sein. Ja, es geht heute um den Toni aus Gransee in Brandenburg. Nummer ist gewählt und dann bimmeln wir mal durch.
1: Hallo.
0: Hallo, einen schönen guten Morgen. Hier ist die Nora von Radio Paloma. Ist er der Toni?
1: Ja.
0: Guten Morgen. Toni, Sie haben sich angemeldet für unser WM-Barbecue-Paket. Und ich wollte fragen, ob Sie das noch haben wollen, auch wenn unsere deutschen Jungs jetzt raus sind.
1: Na klar.
0: Ich würde sogar sagen, ich will es genau deswegen haben, damit ich diese WM und diesen Sommer erst recht genießen kann. Ja, Sie sind unser nächster Gewinner. Herzlichen Glückwunsch.
1: Dankeschön.
0: Sehr gerne. Habe ich Sie jetzt überrascht? Ja, Sie freuen sich. Das ist gut. Und habe ich Sie überrascht?
1: Ja.
0: Ja, naja, das ist ja mein Job,
1: bisschen,
0: ne?
1: Bisschen wach geklingelt, Sie haben Urlaub, aber...
0: Oh nein! Das tut mir natürlich leid, aber umso schöner ist es, dass Sie ans Telefon gegangen sind, sonst hätten Sie sich geärgert.
1: Ja.
0: Ja. Wie ist es denn jetzt bei Ihnen, Toni? Jetzt, wo die deutschen Jungs raus sind, gucken Sie denn die WM noch oder sagen Sie, nee, jetzt interessiert mich das alles gar nicht mehr?
1: Oh, so peu à peu. Kommt drauf an, wer spielt.
0: Ja, machen wir auch so. Also wir gucken, gibt natürlich Spiele, die sind natürlich interessant. Da will man dann schon wissen, wie es ausgeht. Toni, wir haben ja hier bei uns noch ein Tippspiel am Laufen, denn Sie haben ja jetzt die Möglichkeit, noch Ihren Weltmeistertipp abzugeben und am Ende vielleicht sogar unser XXL-Paket im Wert von 250 Euro zu gewinnen. Jetzt sind natürlich schon einige Mannschaften raus, aber vielleicht haben Sie ja schon die ganze Zeit eine Idee gehabt, wer Weltmeister werden könnte. Was sagen Sie denn? Welche Mannschaft macht's denn?
1: Oh, schwer zu sagen.
0: Ja.
1: Da England erst dann gewonnen hat, sagt England.
0: Okay, und ich sag Ihnen mal was, Sie sind der Erste, der England sagt. Das heißt...
1: Das ist ja schon mal schön.
0: Das ist schon mal schön. Ich wollte gerade sagen, sollten nämlich die Engländer und Harry Kane sich da durchschießen, dann haben sie es vielleicht gewonnen. Also ich trage das ein, Toni, und vielleicht hören wir uns dann am Tag nach dem Finale nochmal oder an dem Montag nach dem Finale.
1: Alles gleich.
0: Klinge ich Sie auch wach.
1: Gut, machen
0: wir. Gut, dann genießen Sie Ihren Urlaub noch, ja, und weiterhin viel Spaß mit Radio Paloma.
1: Alles klar,
0: danke schön. Machen Sie es gut, tschüss. So, und morgen gibt's natürlich nochmal ein WM-Barbecue-Paket für Sie zu gewinnen. Melden Sie sich ganz einfach an auf unserer Internetseite radiopaloma.de.
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0: Andrea Berg hier auf Radio Paloma, 100% deutscher Schlager am Donnerstag. Wir haben es 10 vor 8. Die USA und der Iran haben in Sachen Iran-Krieg wohl in indirekten Gesprächen Fortschritte erzielen können. Mehr dazu gibt's gleich hier bei uns in den Radio Paloma Nachrichten um 8. Und bis dahin checken wir natürlich noch, was dieser 2. Juli für uns alle bereithält. Hier ist der Blick in die Sterne für Sie.
1: 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Widder.
2: In Gesprächen tritt eine persönliche Note in den Vordergrund. Statt trockener Fakten auszutauschen, möchten Sie lieber darüber reden, was Ihr Herz wirklich bewegt. Gefühle und Wünsche.
1: Stier.
2: Besonders heute brauchen Sie eine familiäre und vertraute Umgebung, um sich wohlzufühlen. Falls Sie allein zu Hause sind, tut es gut, mal wieder mit lieben Menschen zu telefonieren.
1: Zwillinge.
2: Fühlen Sie sich lebendig und lebenslustig? Sie sind spontan, voller Lebensfreude und sehr gefühlvoll. Aber sie sind auch ziemlich aufgekratzt. Ihre Stimmung könnte auch leicht kippen.
1: Krebs.
2: Stellen Sie sich selbst Ihre persönlichen Wünsche und Ziele heute etwas zurück. Anderen helfen kann Spaß bereiten und viel zur eigenen Zufriedenheit beitragen.
1: Löwe.
2: Ein paar genüssliche Stunden würden Ihnen jetzt gut bekommen. Wenn Sie sich nicht einfach dem Nichtstun hingeben können, so sollten Sie sich doch mindestens ein paar Stunden frei halten, um zu entspannen.
1: Jungfrau.
2: Wenn Sie sich zu etwas berufen fühlen, sollten Sie den heutigen Tag dafür nutzen. Es fällt Ihnen zwar auch jetzt nicht alles in den Schoß, aber die Gelegenheit ist äußerst günstig.
1: Waage.
2: Heute sind Sie besonders gut gelaunt. Sie möchten aus dem gewohnten Alltag ausbrechen und etwas Ungewohntes tun oder erleben. Sorgen Sie für Abwechslung.
1: Skorpion.
2: Heute lassen Sie Ihren Ärger ausgerechnet an den Menschen aus, die Ihnen am nächsten stehen. Man scheint es Ihnen kaum recht machen zu können. Das wird Ihnen im Nachhinein leid tun.
1: Schütze.
2: Sie sind sehr offen für das, was Ihre Fantasie Ihnen geben kann. Lassen Sie sich heute darauf ein. Träumen Sie und genießen Sie die geheimnisvollen Bilder, die auf Sie einströmen.
1: Steinbock.
2: Ihre Bereitschaft, Brücken zu schlagen und das Gemeinsame zu betonen, ist heute besonders hoch. Wenn Sie die richtigen Worte finden, tragen Sie wesentlich zu einer harmonischen Atmosphäre bei.
1: Wassermann.
2: Wenn Sie in einem Team arbeiten, sollten Sie Ihr Licht jetzt nicht unter den Scheffel stellen. Auch privat finden Sie Anerkennung, wenn Sie sich so geben, wie Sie wirklich sind.
1: Fische.
2: Heute gelingt es Ihnen besonders gut, sich zu zeigen und mit den Mitmenschen in Kontakt zu treten. Sie brauchen sich nicht anzupassen. Genießen Sie die Vielfalt.
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1: Ich bin Ursula Winkler. Die schwarz-rote Koalition hat sich nach stundenlangen Verhandlungen auf ein Reformpaket geeinigt. Ziel ist es, die Wirtschaft anzukurbeln, Bürger zu entlasten und die sozialen Sicherungssysteme zu stabilisieren. Einzelheiten des Pakets sollen am Morgen vorgestellt werden.
2: Als größter Brocken gilt die Reform der Einkommensteuer. Kleinere und mittlere Einkommen, die sollen entlastet werden. Aber über die Frage, wie das gegenfinanziert werden soll, wurde heftig gestritten. Auch über eine höhere Erbschaftssteuer. Beim Thema Rentenreform und weniger Papierkram für Unternehmer ist man sich dagegen so gut wie einig. Mit dem Reformpaket will die Regierung auch aus dem Umfragetief kommen, mit positiven Signalen in die Sommerpause gehen. Claudia Wächter, Nachrichtenredaktion.
1: Beim Dachstuhlbrand eines Krankenhauses in Ludwigslust bei Schwerin sind 2 Menschen ums Leben gekommen. Bei den Toten handelt es sich um Patienten, wie eine Sprecherin des Landkreises sagte.

0: Zu dem Brand mit mehr als 30 Verletzten war es in einem Patientenzimmer gekommen. Der Dachstuhl des Krankenhauses brennt den Angaben zufolge seit dem frühen Morgen. Wie viele Menschen aus dem Krankenhaus geholt werden müssen, war zunächst unklar. Die Lage vor Ort sei aktuell höchst dynamisch, hieß es. Das neue Bundeskompetenzzentrum Munitionsbergung aus dem Meer in Rostock nimmt Gestalt an. Bundesumweltminister Schneider gibt heute den offiziellen Startschuss. Das Zentrum soll die Bergung von Kriegsmunition in deutschen Hoheitsgewässern vorantreiben.
1: In Nord- und Ostsee lagern schätzungsweise 1,6 Millionen Tonnen alte Munition. Der Großteil wurde dort nach dem Zweiten Weltkrieg versenkt. Die Altlasten sind nicht nur ein Risiko für die Umwelt, nach Angaben des Ministeriums, sondern die Sprengstoffe Substanzen ab, die über Muscheln oder Fische auch in die menschliche Nahrungskette gelangen. Laut Experten können die Stoffe Krebs verursachen oder das Erbgut schädigen. Das neue Bundeskompetenzzentrum soll die Bergung der Altmunition koordinieren, unter anderem mithilfe einer schwimmenden Industrieplattform, die Ende 2028 in Betrieb gehen soll. Diana Kramer, Nachrichtenredaktion.
0: Zum Fußball. Bei der WM hat Belgien mit 3:2 gegen den Senegal gewonnen und damit das Achtelfinale erreicht. Gegner wird der Co-Gastgeber USA. Die Amerikaner gewannen gegen Bosnien-Herzegowina mit 2:0. Auch England ist nach einem 2:1-Sieg gegen die Demokratische Republik Kongo eine Runde weiter und trifft nun auf Mitgastgeber Mexiko. Zum Wetter die aktuelle Vorhersage des Deutschen Wetterdienstes. Im Nordwesten ist es oft nass, ansonsten wird es heute oft freundlich und meist trocken. Die Höchstwerte liegen zwischen 19 Grad an der Nordsee und 31 Grad in Rheinhessen. Morgen ähnlich, in der Nordhälfte bewölkt und vor allem vom Nordwesten bis in den Osten Schauer, ansonsten heiter bei Werten bis 28 Grad. Am Samstag bleibt es dann im Süden sonnig bei Temperaturen bis 30 Grad. Im Norden bleibt es weiter eher trüb und nass und etwas kühler.
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3: Guten Morgen, wir haben es 3:08. Ich wünsche Ihnen einen schönen Start in den Donnerstag. So, und gestern, Punkt 12, war ja Schluss mit dem Tankrabatt. Und es ist ein bisschen verrückt, was da direkt passiert ist, denn an manchen Tankstellen, da sind die Spritpreise auf einen Schlag um bis zu 30 Cent gestiegen. Das muss man sich mal vorstellen. Aber hey, das hat auch eine gute Nachricht, denn immerhin waren die Ölkonzerne beim Abschaffen des Tankrabatts viel schneller als beim Einführen.

0: Maite Kelly hier auf Radio Paloma, 100% deutscher Schlager am Donnerstagmorgen. Wir haben es 8:10 Uhr. Ja, wir haben schon in den Radio Paloma Nachrichten gehört, über 7 Stunden lang wurde gerungen und am Ende haben sich dann aber die Spitzen von Union und SPD im Koalitionsausschuss auf ein Reformpaket für wirtschaftliches Wachstum und soziale Sicherheit verständigt. Und heute um 9 Uhr soll das Ganze dann von Bundeskanzler Merz bei einer Pressekonferenz vorgestellt werden. Katrin Müller aus der Radio Paloma Redaktion weiß jetzt schon die Einzelheiten.
1: Den einen großen Big Bang wird es nicht geben, hatte Kanzler Merz zwar klargestellt, aber nach den ganzen Streitereien um die Reformen wird von der Regierung schon erwartet, dass sie jetzt auch liefert. Beim dicksten Brocken, der Reform der Einkommensteuer, sind sich Union und SPD nun offenbar auch einig geworden. Vor allem kleine und mittlere Einkommen sollen ab Januar entlastet werden. Gestritten wurde aber noch über die Gegenfinanzierung. Bei Rentenreform, Bürokratieabbau und Sparpaket für die gesetzliche Krankenversicherung waren sich Union und SPD schon vor dem Treffen einig.
0: So, und die Einzelheiten, die gibt es, wie gesagt, gleich um 9 Uhr bei einer Pressekonferenz mit Bundeskanzler Friedrich Merz und den anderen Chefs der Koalitionsparteien. Und was dabei herausgekommen ist, das erfahrt ihr natürlich hier bei uns wie immer in den Radio Paloma Nachrichten. Und damit haben wir es jetzt 8:11 Uhr, heute an diesem Donnerstag am 2. Juli. Und ich glaube, jeder von uns träumt doch davon, die große Liebe im Leben zu treffen. Vanessa Mai, die hat es geschafft, die hat ihren Andreas getroffen. Und diese Liebe, die geht sogar so weit, so tief, dass sich dabei ihr ein ganz, ja, erstaunlicher Wunsch entwickelt hat. Was das ist, das erfahren Sie gleich hier bei uns in den Radio Paloma Star News. Wir bringen Sie immer näher an die Stars nach Christina Bach und jetzt Olaf Berger. Einen schönen

0: Christina Bach hier auf Radio Paloma, 100% deutscher Schlager zum Start in diesen Donnerstagmorgen. Wir haben es 8 Uhr und 18 Minuten. Ja, und man muss wirklich den Mannschaften von Mexiko, Kanada und den USA auch gratulieren, denn die sind gerade ziemlich gut dabei. Bei dieser Fußball-Weltmeisterschaft im ersten K.O.-Spiel haben sie trotz Unterzahl gegen Bosnien-Herzegowina mit 2:0 gewonnen. Thomas Bremser aus der Radio Paloma Redaktion ist für uns vor Ort und fasst die WM-Nacht zusammen.
1: Damit sind alle drei Gastgeberländer im Achtelfinale. Die Amerikaner treffen jetzt auf Belgien. Die haben knapp gegen den Senegal gewonnen in der Verlängerung. Im ersten Spiel des Tages muss England lange zittern. Doch das Team von Thomas Tuchel dreht das Spiel gegen den krassen Außenseiter Kongo, gewinnt am Ende mit 2:1, mal wieder dank Superstürmer Harry Kane.
0: Ja, und da muss ich ja ganz ehrlich sagen, ich habe ja dem Kongo ein bisschen die Daumen gedrückt. Und wäre Harry Kane nicht gewesen, wäre dieses Spiel auch tatsächlich anders ausgegangen. Das glaube ich wirklich ganz fest. Also ist schade für die Kongolesen, dass sie ausgeschieden sind. Die haben sich wirklich sehr wacker geschlagen. Und heute gibt es das nächste spannende Spiel. Spanien gegen Österreich. 21 Uhr ist da heute Anpfiff.
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0: Und heute Morgen geht es um Vanessa Mai.
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0: Ganz ehrlich, jeder von uns träumt doch davon, die große Liebe im Leben zu finden, oder? Ja, Vanessa Mai hat das geschafft, die hat ihren Andreas gefunden. Die beiden, die sind ja nun mittlerweile auch seit fast 10 Jahren verheiratet, haben sich sogar schon zweimal das Ja-Wort gegeben. Und das Besondere bei den beiden, er ist ihr Manager. Das heißt, die verbringen wirklich Tag und Nacht miteinander, 24/7. Das könnte den meisten Paaren zu viel sein. Vanessa hingegen, die findet das genau richtig, so wie es ist. Denn ohne Andreas könnte sie gar nicht leben, wie sie in ihrem Podcast schön laut verraten hat.
5: Meine größte Angst wäre, länger zu leben als Andreas. Jetzt muss ich weinen, scheiße.
6: Oh. Entschuldigung.
5: Scheiße. Das ist das Schlimmste, was ich mir vorstellen kann. Sorry. Ich glaube auch, dass ich gar nicht lebensfähig bin ohne ihn. Ich weiß, es werden jetzt ganz viele sagen, oh, so unselbstständig und so.
6: Ach, Quatsch.
5: Draufgeschissen, ist mir total egal, was die Leute sagen. Und das dränge ich auch ganz doll weg. Ich glaube, ich habe auch ganz große Schwierigkeiten mit dem Thema Tod. Mhm. Obwohl ich mich damit anfreunden will, weil das gehört dazu. Und Andreas hat so eine schöne Einstellung. Er sagt immer so, ey, das gehört zum Leben dazu und das ist der Kreislauf und das ist wie die Natur. Und dann sagt er, ey, ich freue mich, wenn ich jetzt umfallen würde, ich würde mich so freuen. Und ich denke mir immer so, eigentlich will ich noch gar nicht daran denken zu gehen, weil ich will noch so viel leben, weißt du, ich liebe das Leben so sehr, aber halt nur mit ihm.
6: Mhm.
5: Alleine wär's für mich gar nicht. Lebenswert.
0: Oh Mann, das ist meine Liebeserklärung, oder? Ja, und auch in unserem Podcast Keiner ist schlagerfrei hat sie über ihre Beziehung mit Andreas gesprochen und vor allen Dingen auch darüber, wie es eigentlich ist, dauernd mit dem Partner zusammenzuarbeiten. Also da können Sie auch gerne mal reinklicken und reinhören, einfach auf radiopaloma.de.
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0: Der Donnerstagmorgen hier auf Radio Paloma, 100% deutscher Schlager um 8.25 Uhr. Die USA und der Iran haben in indirekten Gesprächen wohl Fortschritte in Sachen Iran-Krieg erzielt. Mehr dazu gibt's gleich hier bei uns in den Nachrichten.
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1: Ich bin Ursula Winkler. Die schwarz-rote Koalition hat sich nach stundenlangen Verhandlungen auf ein Reformpaket geeinigt. Ziel ist es, die Wirtschaft anzukurbeln, Bürger zu entlasten und die sozialen Sicherungssysteme zu stabilisieren. Einzelheiten des Pakets sollen am Morgen vorgestellt werden.
2: Als größter Brocken gilt die Reform der Einkommensteuer. Kleinere und mittlere Einkommen, die sollen entlastet werden. Aber über die Frage, wie das gegenfinanziert werden soll, wurde heftig gestritten. Auch über eine höhere Erbschaftssteuer. Beim Thema Rentenreform und weniger Papierkram für Unternehmer ist man sich dagegen so gut wie einig. Mit dem Reformpaket will die Regierung auch aus dem Umfragetief kommen, mit positiven Signalen in die Sommerpause gehen. Claudia Wächter, Nachrichtenredaktion.
1: Beim Dachstuhlbrand eines Krankenhauses in Ludwigslust bei Schwerin sind zwei Menschen ums Leben gekommen. Bei den Toten handelt es sich um Patienten, wie eine Sprecherin des Landkreises sagte. Zu dem Brand mit mehr als 30 Verletzten war es in einem Patientenzimmer gekommen. Der Dachstuhl des Krankenhauses brennt den Angaben zufolge seit dem frühen Morgen. Wie viele Menschen aus dem Krankenhaus geholt werden müssen, war zunächst unklar. Die Lage vor Ort sei aktuell höchst dynamisch, hieß es. Das neue Bundeskompetenzzentrum Munitionsbergung aus dem Meer in Rostock nimmt Gestalt an. Bundesumweltminister Schneider gibt heute den offiziellen Startschuss. Das Zentrum soll die Bergung von Kriegsmunition in deutschen Hoheitsgewässern vorantreiben.
3: In Nord- und Ostsee lagern schätzungsweise 1,6 Millionen Tonnen alte Munition. Der Großteil wurde dort nach dem Zweiten Weltkrieg versenkt. Die Altlasten sind nicht nur ein Risiko für die Umwelt, nach Angaben des Ministeriums, sondern die Sprengstoffe Substanzen ab, die über Muscheln oder Fische auch in die menschliche Nahrungskette gelangen. Laut Experten können die Stoffe Krebs verursachen oder das Erbgut schädigen. Das neue Bundeskompetenzzentrum soll die Bergung der Altmunition koordinieren, unter anderem mithilfe einer schwimmenden Industrieplattform, die Ende 2028 in Betrieb gehen soll. Diana Kramer, Nachrichtenredaktion.
1: Zum Fußball. Bei der WM hat Belgien mit 3:2 gegen den Senegal gewonnen und damit das Achtelfinale erreicht. Gegner wird der Co-Gastgeber USA. Die Amerikaner gewannen gegen Bosnien-Herzegowina mit 2:0. Auch England ist nach einem 2:1-Sieg gegen die Demokratische Republik Kongo eine Runde weiter und trifft nun auf Mitgastgeber Mexiko. Zum Wetter die aktuelle Vorhersage des Deutschen Wetterdienstes. Im Nordwesten ist es oft nass, ansonsten wird es heute oft freundlich und meist trocken. Die Höchstwerte liegen zwischen 19 Grad an der Nordsee und 31 Grad in Rheinhessen. Morgen ähnlich, in der Nordhälfte bewölkt und vor allem vom Nordwesten bis in den Osten Schauer, ansonsten heiter bei Werten bis 28 Grad. Am Samstag bleibt es dann im Süden sonnig bei Temperaturen bis 30 Grad, im Norden bleibt es weiter eher trüb und nass und etwas kühler.
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4: Guten Morgen, wir haben es kurz nach 8:30. Ich wünsche Ihnen einen schönen Start in diesen Donnerstag. 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Das Ganze ist wie immer kostenlos. Da sind Sie ganz automatisch im Lostopf. Und morgen früh heißt es dann nochmal Daumen drücken. 7:40 Uhr ist es wieder soweit.

0: Jenny Hamburg um gleich 20 vor 9. Guten Morgen.
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0: Es ist Donnerstag, das heißt, wir schauen in die Kinos, denn es laufen wieder jede Menge neue Streifen an. Und da kehren kleine gelbe Monster zurück mit ganz berühmten Synchronstimmen. Und es gibt jede Menge Wohlfühl-Vibes. Ronny Thorau aus der Radio Paloma Redaktion hat für uns die Filmstarts der Woche.
2: Seit mehr als 15 Jahren tummeln sich die kleinen gelben Männchen mit der eigenwilligen Sprache jetzt schon im Kino, mal als Sidekicks, mal als Hauptrollen. Minions and Monster ist nun schon ihr 7. Filmstreich.
3: In Hollywood haben die neuen Leinwandstars das Gesicht der Filmindustrie für alle Zeiten verändert.
2: Dieses Mal verschlägt es die Minions ins alte Hollywood, was nicht nur zu Chaos, sondern auch für einige schöne Gags und Verbeugungen vor der Filmgeschichte sorgt.
4: Buddy.
5: Oh, Humphrey.
4: Pinata. Carbonara. Lasagna.
2: Dass Wandern helfen kann, seinen Weg im Leben neu zu finden, haben schon viele Filme gezeigt. In Die Camino-Therapie laufen ein jugendlicher Straftäter und eine Lehrerin, deren Leben aus den Fugen geraten ist, den berühmten Jakobsweg.
6: Wo kommt ihr her?
7: Brest.
8: Mulhouse.
9: Oslo.
10: Aus dem Knast.
2: Der Film erfindet das Genre nicht neu, vermeidet aber Postkartenbilder und religiöse Klischees.
11: Ich bin vorbestraft und mehrfach verurteilt. Der Jakobsweg ist meine letzte Chance.
12: Ich bin Lehrerin an einer Schule. Ich kenne diese Kids. Seit 15 Jahren gebe ich ihnen eine zweite Chance. Einen Teenager alleine begleiten? Ja, das schaffe ich.
2: In The Piano Tuner geht es um einen Klavierstimmer in New York, der überempfindlich gegenüber Geräuschen geworden ist, was ihn aber zum Talent für Safe-Knacken macht.
13: Wie lange brauchen Sie noch? Es ist laut.
14: So lange, wie wir brauchen. Es sei denn, du öffnest den Safe. Heilige Scheiße.
2: Die Mischung ist nicht leicht einzuordnen, irgendwas zwischen Gangsterfilm, Komödie, aber auch Romanze. Mit wunderbaren Schauspielern, inklusive Hollywood-Allstar Dustin Hoffman.
15: Die Toilette ist undicht, ich gebe Ihnen 100 extra.
16: Was sagt sie? Sie will, dass wir die Toilette reparieren.
2: Ein ruhiger Film mit vielen kleinen magischen Momenten, der einen mit vielen Glücksgefühlen aus dem Kino entlässt.
17: Wir sind Klavierstimmer, wir reparieren Klaviere.
15: 200.
17: Höre ich 500?
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0: Die Sterne lügen. Matthias Reim hier auf Radio Paloma. 100% deutscher Schlager. Die neuen deutschen Schlager, die hören Sie hier bei uns immer zuerst. Wir haben es 8.49 Uhr damit.
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0: Union und SPD werden gleich bei einer Pressekonferenz die Einzelheiten des neuen Reformpakets vorstellen. Mehr dazu gibt's gleich in den Radio Paloma Nachrichten um 9. Ja, und das war ja gestern Nachmittag schon Thema. Es gibt eine wichtige Änderung für WhatsApp-Nutzerinnen und Nutzer. Beim beliebten Messenger-Dienst kann man nämlich zukünftig seine Handynummer vor anderen verbergen und stattdessen einen Benutzernamen verwenden. Aber wie kommt man denn eigentlich an seinen Wunsch-Benutzernamen? Das besprechen wir mit Ronny Thorau aus der Radio Paloma Redaktion. Einen schönen guten Morgen.
2: Ja, ich grüße dich.
0: So, Ronny, vielleicht erstmal nochmal zum Einordnen. Was soll das Ganze überhaupt?
2: Ja, es geht um mehr Datenschutz und Privatsphäre. Denn bisher, wenn man die Telefonnummer eines WhatsApp-Kontaktes hatte, dann konnte man jemanden ohne sein Einverständnis zum Beispiel kontaktieren, ihn vielleicht sogar ungefragt anrufen oder die Mobilfunknummer weitergeben oder auch Mobilfunknummern quasi einsammeln und für Werbezwecke nutzen oder weitergeben. Mhm. All das wird eingedämmt, wenn der Benutzername zur Kontakt-ID wird. WhatsApp-Konkurrenten wie der Messenger Signal hat zum Beispiel 2024 das Ganze schon vorgemacht und Nutzernamen zur Kontaktaufnahme eingeführt.
0: Okay, stellt sich so ein bisschen die Frage, wie bekommt man denn jetzt nun seinen Wunsch-Benutzernamen bei WhatsApp?
2: Also man kann sofort loslegen, braucht aber die neueste Version der WhatsApp-App. Muss die also einmal updaten, dann sollte man in den App-Einstellungen unter Profil den Menüpunkt Benutzernamen reservieren finden. Da muss man dann bestimmte Vorgaben erfüllen, wenn man selber einen Nutzernamen eingibt. Man kann sich aber auch einen Namen generieren lassen. Manche Namen gehen dabei nicht, weil sie zum Beispiel Behörden oder Promi-Personen gehören. Und es wird immer gecheckt, ob der Wunschname noch frei ist. Wenn ja, kann man ihn reservieren.
0: So, und das ist ja manchmal gar nicht so einfach, gerade wenn man so einen Namen hat, den viele haben, ne? Wie Müller, Schmidt oder Fischer. Also ich habe mal geguckt, Helene Fischer sind laut Schätzungen so 150 bis 300 Personen, die in Deutschland leben. Die müssen sich natürlich jetzt ranhalten mit dem Benutzernamen.
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1: Ich bin Ursula Winkler. Die Spitzen von Union und SPD haben sich nach langem Ringen auf ein Reformpaket für wirtschaftliches Wachstum und soziale Sicherheit verständigt. Das erfuhr die Deutsche Presseagentur am Abend nach 7,5-stündigen Verhandlungen im Koalitionsausschuss. Einzelheiten des Pakets sollen am Vormittag vorgestellt werden.
2: Den einen großen Big Bang wird es nicht geben, hatte Kanzler Merz zwar klargestellt, aber nach den ganzen Streitereien um die Reformen wird von der Regierung schon erwartet, dass sie jetzt auch liefert. Beim dicksten Brocken, der Reform der Einkommensteuer, sind sich Union und SPD nun offenbar auch einig geworden. Vor allem kleine und mittlere Einkommen sollen ab Januar entlastet werden. Gestritten wurde aber noch über die Gegenfinanzierung. Bei Rentenreform, Bürokratieabbau und Sparpaket für die gesetzliche Krankenversicherung waren sich Union und SPD schon vor dem Treffen einig. Katrin Müller, Nachrichtenredaktion.
1: In Ludwigslust nahe Schwerin steht seit dem frühen Morgen der Dachstuhl eines Krankenhauses in Flammen. 2 Patienten kamen ums Leben, mehr als 30 weitere wurden verletzt, das teilte die Polizei mit.
3: Im Morgengrauen um kurz vor 4:30 wurde das Feuer bemerkt. Da schlugen bereits Flammen und Rauch aus dem Dach des 5-geschossigen Krankenhauses. Der Backsteinbau wurde evakuiert. Einsatzkräfte der Feuerwehr und Beschäftigte der Klinik brachten Patienten ins Freie. Einige konnten selbst laufen, andere wurden mit Rollstühlen auf eine Wiese vor dem Krankenhaus gebracht. Es wird davon ausgegangen, dass das Feuer in einem Patientenzimmer ausgebrochen ist. Die genaue Ursache ist derzeit noch unklar.

0: Diana Kramer, Nachrichtenredaktion.
1: Wieder sind mehrere Städte in der Ukraine zur Zielscheibe einer heftigen Angriffswelle mit russischen Kampfdrohnen, Raketen und Marschflugkörpern geworden. Aus Kiew wurden am Abend und in der Nacht Explosionen gemeldet. Nach Behördenangaben gab es mindestens 10 Tote und 46 Verletzte. Mehrstöckige Gebäude, darunter ein Hotel, seien in Flammen aufgegangen. Einige Wohnhäuser komplett zerstört worden, berichteten ukrainische Medien. Zum Fußball. Bei der WM hat Belgien mit 3:2 gegen den Senegal gewonnen und damit das Achtelfinale erreicht. Gegner wird der Co-Gastgeber USA. Die Amerikaner gewannen gegen Bosnien-Herzegowina mit 2:0. Auch England ist nach einem 2:1-Sieg gegen die Demokratische Republik Kongo eine Runde weiter und trifft nun auf Mitgastgeber Mexiko. Zum Wetter, die aktuelle Vorhersage des Deutschen Wetterdienstes. Im Nordwesten ist es oft nass, ansonsten wird es heute oft freundlich und meist trocken. Die Höchstwerte liegen zwischen 19 Grad an der Nordsee und 31 Grad in Rheinhessen. Morgen ähnlich, in der Nordhälfte bewölkt und vor allem vom Nordwesten bis in den Osten Schauer, ansonsten heiter bei Werten bis 28 Grad. Am Samstag bleibt es dann im Süden sonnig bei Temperaturen bis 30 Grad, im Norden bleibt es weiter eher trüb und nass und etwas kühler.
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3: Guten Morgen, ich wünsche Ihnen einen schönen Start in den Donnerstag. Wir haben es 9:03 und das heißt, es gibt jetzt die letzte Runde in unserem nur 9 Uhr Schlagerquiz für diese Woche, beziehungsweise den letzten Tipp. Wir sind ja auf der Suche nach dieser Schlagersängerin.
4: Kleine Wesen, kleine Menschen, die dürfen auch mal schlecht gelaunt sein.
3: So, wer ist das? Das wollen wir von Ihnen wissen. Wenn Sie es rausfinden, gewinnen Sie mit etwas Glück unsere nur 9 Uhr Uhr. Und damit Sie es rausfinden, gibt es ja Tipps von uns. Ne? Also wir haben schon festgestellt, diese Woche Ihr Name wird anders geschrieben, als man denken könnte. Sie hatte mal ein Kosmetikstudio und sie hat ein Tattoo, wo Schlager steht. Also ein richtiges Schlager-Tattoo.
4: Kleine Wesen, kleine Menschen, die dürfen auch mal schlecht gelaunt sein.
3: So, also wer ist das? Jetzt reinklicken, Lösung abgeben auf unserer Internetseite radiopaloma.de. Morgen um diese Zeit

0: Johannes Wilms hier auf Radio Paloma, 100% deutscher Schlager. Wir haben es 8:50. Ja, und für das deutsche Team ist diese Fußballweltmeisterschaft schon wieder Geschichte. Die Spieler, die sind zurück nach Deutschland gereist oder schon im Urlaub. Und auch unser WM-Reporter Thomas Bremser, der verlässt das US-Örtchen Winston-Salem nach 3,5 Wochen wieder. Und da wollen wir heute Morgen mal noch so eine kleine Abschlussbilanz ziehen. Einen schönen guten Morgen, ein letztes Mal nach Winston-Salem an Thomas Bremser.
1: Hallo, ein letztes Mal aus Winston-Salem.
0: So, Thomas, du verlässt den Ort jetzt auch demnächst, Winston-Salem. Wie geht's dir denn dabei?
1: Ja, ich konnte es ja jetzt ein paar Tage sacken lassen, aber im ersten Moment war das schon so wie ein doppelter Schock. Einmal natürlich als Fußballfan dieses Überraschende aus, aber auch, dass die Zeit hier quasi über Nacht und überraschend vorbei ist. Wir haben hier ja wochenlang jeden Tag die gleichen Leute gesehen in Winston. Dann waren alle in Toronto, in New York und es war schon wie so eine Klassenfahrt, die plötzlich vorbei ist. Mhm. Keine Pressekonferenz mehr, kein Training, manche Kollegen sieht man gar nicht mehr wieder, andere noch mal ganz kurz. Mhm. Also das war hier schon eine ganz komische Stimmung, auch unter uns Reportern.
0: Ja, das kann ich mir gut vorstellen. Jetzt hattest du natürlich das große Glück, dass du ja auch bei den Spielen im Stadion mit dabei sein durftest. Wie hast du denn da die Stimmung erlebt?
1: Also ja, als klassischer Fußballfan musste ich mich da schon ein bisschen umgewöhnen. Das waren ja vor allem Footballstadien, alle sehr groß, teilweise überdacht und klimatisiert. Mhm. Wir Reporter haben bei Spielen teilweise hinter Scheiben gesessen, in so Boxen. Mhm. Und ich hatte das Gefühl, ich wäre bei einem Open-Air-Club. Mega laute Stadionmusik, es liefen David Guetta, Taylor Swift oder Bon Jovi richtig, richtig laut. Mhm. Aber das ist Amerika, die stehen auf Entertainment. Wenn man sich darauf einlässt, kann man da auch richtig viel Spaß haben.
0: Ja, ich meine, aber das ist ja vorher tatsächlich groß diskutiert worden, ne? Also wie die USA sich so auch als Gastgeber präsentieren. Wir wissen alle, Fußball ist da jetzt nicht unbedingt der Volkssport. Wie hast du denn die Amerikaner erlebt?
1: Da habe ich eigentlich nur Positives erlebt. Die Menschen gerade hier in Winston-Salem sehr freundlich und zugewandt, haben einen immer direkt angesprochen, wenn sie den Akzent gehört haben. Mhm. Auch die deutschen Fans haben das in den USA so erlebt.
2: Die Reise waren sehr super. Also muss man sagen, USA war ein sehr guter Gastgeber, Kanada auch extrem freundlich gewesen, da gute Erfahrungen gemacht in der Zeit.
3: Also ich fand Amerika auch einen guten Gastgeber. Wir haben uns sehr wohl gefühlt.
1: Die, die sich nicht so für Fußball interessiert haben, haben übrigens nie vom World Cup oder sowas gesprochen, sondern immer nur vom FIFA Cup. Mhm. Also da hat die FIFA gute PR-Arbeit geleistet.
0: Definitiv. So, und es war ja auch für dich jetzt die erste Weltmeisterschaft, bei der du so als Reporter mit dabei warst. Hast du denn noch irgendein Highlight im Kopf?
1: Ah, das ist echt schwer zu sagen. Auf jeden Fall der Kontakt zu feiernden Fans war super. In Toronto beim Fanmarsch oder am New Yorker Times Square. Mhm. Da war richtig geile Stimmung. Auch vor Jürgen Klopp oder Jude Bellingham zu stehen und mit denen zu sprechen, ist auch schon für mich krass.
0: Ja.
1: Einmal habe ich Nadim Amiri auf der Pressekonferenz eine Frage gestellt zum Zug ohne Bremse. Darauf habe ich sehr viele Rückmeldungen bekommen, mhm, von Freunden zu Hause, die das gesehen haben. Auch in der Ballermann-Szene wurde dieser Ausschnitt häufig geteilt. Das war schon ganz lustig.
0: Okay, ja, also Thomas, für dich ist diese WM jetzt auch vorbei. Du machst dich jetzt auf den Heimweg bzw. in den wohlverdienten Urlaub. Also ein letztes Mal vielen Dank nach Winston-Salem.
1: Ja, ein letztes Mal. Bitteschön.
0: Und damit haben wir es jetzt 9:13 heute am Donnerstag. Ja, und Matthias Reim, der ist ja gerade auf großer Jubiläumstour, denn nicht nur sein erstes Album feiert Jubiläum, sondern auch sein absoluter Megahit Verdammt, ich lieb dich. Und er hat ihn jetzt schon so oft gesungen, dass man ja eigentlich denken könnte, dass ihm das irgendwie auf die Nerven geht. Nee, das Gegenteil ist der Fall. Warum? Das erfahren Sie gleich hier bei uns in den Radio Paloma Star News. Die gibt's nach der ganz neuen Nummer von Anna-Karina Wojcik. Und jetzt Gigi Anderson. Hier ist Kalispera Griechenland.

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0: Anna-Karina Wojcik und Unzensiert hier auf Radio Paloma, 100% deutscher Schlager. Die neuen deutschen Schlager, die hören Sie hier bei uns immer zuerst. Wir haben es gleich 20 nach 9. So, und jetzt möchte ich von Ihnen gern mal wissen, wie alt waren Sie denn, als Sie von zu Hause ausgeflogen sind? Als Sie gesagt haben, so, ich stehe jetzt auf eigenen Beinen, ich ziehe aus. Also früher, da hat man ja immer gesagt, ja, mit 18, da zieht man sofort aus. Aber heute ist das ein bisschen anders. Tatsächlich ist es so, dass mehr als jeder dritte Sohn in Deutschland mit 25 Jahren noch zu Hause wohnt. Und bei den Töchtern, da ist es jede vierte. Insgesamt gibt es damit mehr Nesthocker als in den Jahren zuvor. Das hat das Statistische Bundesamt mitgeteilt. Und darüber sprechen wir mit unserer Radio Paloma-Korrespondentin Claudia Wächter in Italien. Einen schönen guten Morgen.
1: Ja, hallo.
0: So, Claudia, in Süd- und Osteuropa ist es ja ganz normal, dass das Hotel Mama etwas länger bewohnt wird. Ist das jetzt so ein Trend, der sich in ganz Europa durchsetzen wird?
1: Ja, unsere männlichen Nesthocker, die machen den Südeuropäern langsam Konkurrenz. Jungs eben, werden viele nun sagen. Und da ist was dran, denn auch bei den Älteren, da sieht's ähnlich aus. Mehr Söhne als Töchter wohnen noch bei den Eltern und die allermeisten, die haben auch einen Job. Aber im EU-Vergleich ziehen wir noch relativ früh aus. Top sind da übrigens die Finnen. Mhm. Die sagen schon mit gut 20 Bye-bye.
0: Ja gut, aber irgendwie kann man das schon verstehen, dass immer mehr Leute das Hotel Mama einfach nutzen wollen. Ich meine, es gibt eine kostenlose Unterbringung, kalte und warme Speisen, auch nach Wunsch, Reinigungsservice, Fahrdienst inklusive, Beratung in allen Lebenslagen und rund um die Uhr geöffnet. Ich meine, wo bekommt man das?
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0: Und heute Morgen geht es um Matthias Reim.
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0: Ja, das ist wirklich ein Song, der Musikgeschichte schrieb. Und das dazugehörige Album, das schrieb ebenfalls Musikgeschichte. Reim heißt es. Es war Matthias' Debütalbum damals. Und genau mit diesem Album feiert Matthias jetzt großes Jubiläum auf seiner Jubiläumstour. Und da erwartet die Fans etwas ganz Besonderes. Denn es werden alle 10 Songs des Albums Reim erstmals live in voller Länge und in originaler Reihenfolge präsentiert. Und natürlich wird auch die Hymne laufen, um die es ja geht. Verdammt, ich lieb dich. Und Matthias, der hat diesen Song schon so oft gesungen, aber er liebt ihn jedes Mal ein kleines bisschen mehr, wie er jetzt verraten hat.
5: Ich liebe den Song immer mehr. Ich spiele den seit über 35 Jahren live und inzwischen vereint er Generationen. Und ich hatte gerade im Moment, ich habe draußen einen Espresso getrunken vor dem Hotel und da kam jemand vorbei und fragte nach dem Selfie. Da sag ich, klar, mache ich. Da saßen zwei junge Mädchen, ich schätze mal so 17, 18, um den Dreh, ja, und guckten mich an und sagten, wer sind Sie? Und ich gucke sie an und sage, du kennst mich nicht, aber du kennst meinen Song. Und er sagt, verdammt, ich liebe dich. Hat sie gesagt, fingen sie sofort an zu singen. Dann wollten sie auch ein Foto. Meinen Namen wussten sie nicht. Dieser Song verbindet Generationen. Jeder kennt ihn. Und wenn wir ihn live spielen, ist das so eine Magie. Wirklich zwischen von Enkelkind bis Großmutter und alles dazwischen. Und alle singen gemeinsam diese Hymne. Also das ist... Ich liebe ihn.
0: Ja, und wenn man das so hört, da hat man doch eigentlich auch direkt Bock, das Ganze live zu erleben. Und das können Sie, denn Matthias, der ist noch das ganze Jahr über auf großer Jubiläumstour präsentiert von Radio Paloma, worauf wir natürlich ganz besonders stolz sind. 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
1: Ich bin Ursula Winkler. Die Spitzen von Union und SPD haben sich nach langem Ringen auf ein Reformpaket für wirtschaftliches Wachstum und soziale Sicherheit verständigt. Das erfuhr die Deutsche Presseagentur am Abend nach 7,5-stündigen Verhandlungen im Koalitionsausschuss. Einzelheiten des Pakets sollen am Vormittag vorgestellt werden.
2: Den einen großen Big Bang wird es nicht geben, hatte Kanzler Merz zwar klargestellt, aber nach den ganzen Streitereien um die Reformen wird von der Regierung schon erwartet, dass sie jetzt auch liefert. Beim dicksten Brocken, der Reform der Einkommensteuer, sind sich Union und SPD nun offenbar auch einig geworden. Vor allem kleine und mittlere Einkommen sollen ab Januar entlastet werden. Gestritten wurde aber noch über die Gegenfinanzierung. Bei Rentenreform, Bürokratieabbau und Sparpaket für die gesetzliche Krankenversicherung waren sich Union und SPD schon vor dem Treffen einig. Katrin Müller, Nachrichtenredaktion.
1: In Ludwigslust nahe Schwerin steht seit dem frühen Morgen der Dachstuhl eines Krankenhauses in Flammen. Zwei Patienten kamen ums Leben. Mehr als 30 weitere wurden verletzt. Das teilte die Polizei mit.
3: Im Morgengrauen um kurz vor 4:30 wurde das Feuer bemerkt. Da schlugen bereits Flammen und Rauch aus dem Dach des 5-geschossigen Krankenhauses. Der Backsteinbau wurde evakuiert. Einsatzkräfte der Feuerwehr und Beschäftigte der Klinik brachten Patienten ins Freie. Einige konnten selbst laufen, andere wurden mit Rollstühlen auf eine Wiese vor dem Krankenhaus gebracht. Es wird davon ausgegangen, dass das Feuer in einem Patientenzimmer ausgebrochen ist. Die genaue Ursache ist derzeit noch unklar. Diana Kramer, Nachrichtenredaktion.
1: Wieder sind mehrere Städte in der Ukraine zur Zielscheibe einer heftigen Angriffswelle mit russischen Kampfdrohnen, Raketen und Marschflugkörpern geworden. Aus Kiew wurden am Abend und in der Nacht Explosionen gemeldet. Nach Behördenangaben gab es mindestens 10 Tote und 46 Verletzte. Mehrstöckige Gebäude, darunter ein Hotel, seien in Flammen aufgegangen. Einige Wohnhäuser komplett zerstört worden, berichteten ukrainische Medien. Zum Fußball. Bei der WM hat Belgien mit 3:2 gegen den Senegal gewonnen und damit das Achtelfinale erreicht. Gegner wird der Co-Gastgeber USA. Die Amerikaner gewannen gegen Bosnien-Herzegowina mit 2:0. Auch England ist nach einem 2:1-Sieg gegen die Demokratische Republik Kongo eine Runde weiter und trifft nun auf Mitgastgeber Mexiko. Zum Wetter die aktuelle Vorhersage des Deutschen Wetterdienstes. Im Nordwesten ist es oft nass, ansonsten wird es heute oft freundlich und meist trocken. Die Höchstwerte liegen zwischen 19 Grad an der Nordsee und 31 Grad in Rheinhessen. Morgen ähnlich, in der Nordhälfte bewölkt und vor allem vom Nordwesten bis in den Osten Schauer, ansonsten heiter bei Werten bis 28 Grad. Am Samstag bleibt es dann im Süden sonnig bei Temperaturen bis 30 Grad. Im Norden bleibt es weiter eher trüb und nass und etwas kühler.
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4: Einen schönen guten Morgen. Ich wünsche Ihnen einen schönen Start in den Donnerstag. 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

0: Roger Whittaker, ein bisschen Aroma hier auf Radio Paloma, 100% deutscher Schlager zum Start in diesen Donnerstagmorgen. Wir haben es 9.42 Uhr und es gibt ja so Hochzeiten, auf die schaut wirklich die ganze Welt. Ja, also mir fällt da zum Beispiel ein Harry und Meghan, William und Kate natürlich oder ihre Mama Prinzessin Diana, aber auch Heidi und Tom Kaulitz, Grace Kelly. Also es gibt so Hochzeiten, die gehen wirklich in die Geschichte ein. Aber das, was vielleicht am Wochenende in New York passiert, das könnte die Hochzeit des Jahrhunderts werden. Denn die Anzeichen verdichten sich, die Gerüchte werden immer heißer. Es sieht so aus, als würde Taylor Swift jetzt am Wochenende ihren Travis Kelce heiraten, und zwar in New York City. Wir schalten dazu in die USA zu unserer Radio Paloma-Korrespondentin Tina Eck. Einen schönen guten Morgen.
1: Ja, hallo.
0: So Tina, die ganze Welt schaut auf New York. Also ich habe auch schon Videos gesehen bei Social Media, dass da Leute wirklich durch die Stadt laufen und feststellen, oh okay, hier ist irgendwas abgesperrt, hier ist irgendwas im Gang. Also was glaubst du, wird sie wirklich bald steigen, die Hochzeit des Jahrhunderts?
1: Morgen am Freitag soll die Mega-Hochzeit im Madison Square Garden in New York angeblich über die Bühne gehen, mit Stars wie Stevie Nicks und mit einer hochgeheimen Gästeliste. Rund um die Arena in New York sind Barrikaden aufgebaut, große Trucks stehen vor der Laderampe, die Gerüchteküche also brodelt, aber bestätigt ist die Feier bislang nicht. New Yorks Bürgermeister Mamdani rät allen Bürgern, in der Hitzewelle cool und in klimatisierten Räumen zu bleiben, und wer heiraten wolle, der sei im Madison Square Garden ja gut aufgehoben, orakelte er. Es wird auch spekuliert, dass Swift und Kelce standesamtlich schon verheiratet sind und am Freitag eben nur eine Riesenparty feiern.
0: So, also am 3. Juli soll es soweit sein im Madison Square Garden. Taylor Swift und Travis Kelce sollen heiraten, und es ist schon so ein bisschen was durchgesickert, was die Gästeliste angeht, obwohl die natürlich offiziell hochgeheim ist. Also da wird wirklich alles dabei sein, was Rang und Namen hat. Da lassen wir uns auf jeden Fall überraschen.
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0: Michelle und Flutlicht hier auf Radio Paloma, 100% deutscher Schlager um 9.51 Uhr. Ja, gleich gibt's hier bei uns die Radio Paloma Nachrichten um 10 Uhr mit einem Update zum Reformpaket der Bundesregierung. Mehr dazu, wie gesagt, in den Nachrichten um 10. Und bis dahin checken wir natürlich noch, was dieser 2. Juli für uns alle bereithält. Hier ist für Sie der Blick in die Sterne.
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2: In Gesprächen tritt eine persönliche Note in den Vordergrund. Statt trockener Fakten auszutauschen, möchten Sie lieber darüber reden, was Ihr Herz wirklich bewegt. Gefühle und Wünsche.
1: Stier.
2: Besonders heute brauchen Sie eine familiäre und vertraute Umgebung, um sich wohlzufühlen. Falls Sie allein zu Hause sind, tut es gut, mal wieder mit lieben Menschen zu telefonieren.
1: Zwillinge.
2: Fühlen Sie sich lebendig und lebenslustig? Sie sind spontan, voller Lebensfreude und sehr gefühlvoll. Aber sie sind auch ziemlich aufgekratzt. Ihre Stimmung könnte auch leicht kippen.
1: Krebs.
2: Stellen Sie sich selbst Ihre persönlichen Wünsche und Ziele heute etwas zurück. Anderen helfen kann Spaß bereiten und viel zur eigenen Zufriedenheit beitragen.
1: Löwe.
2: Ein paar genüssliche Stunden würden Ihnen jetzt gut bekommen. Wenn Sie sich nicht einfach dem Nichtstun hingeben können, so sollten Sie sich doch mindestens ein paar Stunden frei halten, um zu entspannen.
1: Jungfrau.
2: Wenn Sie sich zu etwas berufen fühlen, sollten Sie den heutigen Tag dafür nutzen. Es fällt Ihnen zwar auch jetzt nicht alles in den Schoß, aber die Gelegenheit ist äußerst günstig.
1: Waage.
2: Heute sind Sie besonders gut gelaunt. Sie möchten aus dem gewohnten Alltag ausbrechen und etwas Ungewohntes tun oder erleben. Sorgen Sie für Abwechslung.
1: Skorpion.
2: Heute lassen Sie Ihren Ärger ausgerechnet an den Menschen aus, die Ihnen am nächsten stehen. Man scheint es Ihnen kaum recht machen zu können. Das wird Ihnen im Nachhinein leid tun.
1: Schütze.
2: Sie sind sehr offen für das, was Ihre Fantasie Ihnen geben kann. Lassen Sie sich heute darauf ein. Träumen Sie und genießen Sie die geheimnisvollen Bilder, die auf Sie einströmen.
1: Steinbock.
2: Ihre Bereitschaft, Brücken zu schlagen und das Gemeinsame zu betonen, ist heute besonders hoch. Wenn Sie die richtigen Worte finden, tragen Sie wesentlich zu einer harmonischen Atmosphäre bei.
1: Wassermann.
2: Wenn Sie in einem Team arbeiten, sollten Sie Ihr Licht jetzt nicht unter den Scheffel stellen. Auch privat finden Sie Anerkennung, wenn Sie sich so geben, wie Sie wirklich sind.
1: Fische.
2: Heute gelingt es Ihnen besonders gut, sich zu zeigen und mit den Mitmenschen in Kontakt zu treten. Sie brauchen sich nicht anzupassen. Genießen Sie die Vielfalt.
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1: Ich bin Ursula Winkler. Wegen hoher Fehlzeiten in Unternehmen sollen die Regeln für Krankschreibungen von Beschäftigten nach Plänen der schwarz-roten Koalition verschärft werden. Eingeführt werden soll die verpflichtende Vorlage einer Arbeitsunfähigkeitsbescheinigung schon ab dem ersten Tag der Erkrankung. Das teilten Union und SPD nach Beschlüssen des Koalitionsausschusses mit. Vorgeschrieben ist eine ärztliche Bescheinigung bisher erst ab dem vierten Tag. Abgeschafft werden soll außerdem die Möglichkeit zu telefonischen Krankschreibungen. Wieder sind mehrere Städte in der Ukraine zur Zielscheibe einer heftigen Angriffswelle mit russischen Kampfdrohnen, Raketen und Marschflugkörpern geworden. Aus Kiew wurden am Abend und in der Nacht Explosionen gemeldet. Nach Behördenangaben gab es mindestens 10 Tote und 46 Verletzte.
2: Es ist einer der schwersten Angriffe auf Kiew seit Kriegsbeginn. Und auch wenn Moskau gebetsmühlenartig wiederholt, man greife nur militärische Ziele an, erneut wurden Zivilisten opfern.

0: bei der Attacke. Mehrere Wohnhäuser wurden zerstört, viele Menschen getötet oder verletzt. Und es dürften noch mehr Opfer werden als aktuell bekannt. Denn immer noch suchen Rettungskräfte unter den Trümmern nach Menschen. Aus Moskau, Andrei Balin.
1: Das neue Bundeskompetenzzentrum Munitionsbergung aus dem Meer in Rostock nimmt Gestalt an. Umweltminister Schneider gibt am Nachmittag den offiziellen Startschuss. Das Zentrum soll die Bergung von Kriegsmunition in deutschen Hoheitsgewässern vorantreiben.
2: In Nord- und Ostsee lagern schätzungsweise 1,6 Millionen Tonnen alte Munition. Der Großteil wurde dort nach dem Zweiten Weltkrieg versenkt. Die Altlasten sind nicht nur ein Risiko für die Umwelt, nach Angaben des Ministeriums, sondern die Sprengstoffe Substanzen ab, die über Muscheln oder Fische auch in die menschliche Nahrungskette gelangen. Laut Experten können die Stoffe Krebs verursachen oder das Erbgut schädigen. Das neue Bundeskompetenzzentrum soll die Bergung der Altmunition koordinieren, unter anderem mithilfe einer schwimmenden Industrieplattform, die Ende 2028 in Betrieb gehen soll. Diana Kramer, Nachrichtenredaktion.
1: Beim Dachstuhlbrand in einem Krankenhaus in Ludwigslust nahe Schwerin sind 2 Menschen gestorben. Bei den Opfern handelt es sich nach Behördenangaben um Patienten. Die Polizei berichtet von mehr als 30 Verletzten. Ersten Erkenntnissen zufolge war es in einem Patientenzimmer zu dem Feuer gekommen. Zum Wetter, die aktuelle Vorhersage des Deutschen Wetterdienstes. Im Nordwesten ist es oft nass, ansonsten wird es heute oft freundlich und meist trocken. Die Höchstwerte liegen zwischen 19 Grad an der Nordsee und 31 Grad in Rheinhessen. Morgen ähnlich, in der Nordhälfte bewölkt und vor allem vom Nordwesten bis in den Osten Schauer, ansonsten heiter bei Werten bis 28 Grad. Am Samstag bleibt es dann im Süden sonnig bei Temperaturen bis 30 Grad, im Norden bleibt es weiter eher trüb und nass und etwas kühler.
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4: Um kurz nach 10, hallo, ich grüße Sie, einen schönen Donnerstagvormittag wünsche ich. 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

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Was schätzen Sie, wo steht wohl das teuerste Freibad Deutschlands? Nicht in Hamburg, nicht auf Sylt, auch nicht in München. Das teuerste städtische Freibad Deutschlands ist das Opelbad in Wiesbaden. Das hat das Reiseportal Holiday Check bundesweit ermittelt. Erwachsene zahlen dort 12 Euro, Kinder 6.

0: steht auf der Gästeliste des ZDF-Fernsehgarten am kommenden Sonntag? Christine Stark auf Radio Paloma, 100% deutscher Schlager. Donnerstag heute, der 2. Juli. Heute starten die Sommerferien in weiteren zwei Bundesländern, in Bremen und in Niedersachsen. Bei vielen sind auch schon die Koffer gepackt. Und wer mit dem E-Auto in den Urlaub fährt, der sollte seine Strecke allerdings genauer planen, als es viele Autofahrer bisher gewohnt sind. Und wie das möglichst entspannt gelingt, das sagt uns jetzt Alexander Römer vom ADAC. Hallo.
1: Hallo.
0: Herr Römer, was gilt es speziell vor einer Reise mit einem E-Auto zu beachten?
1: Mittlerweile ist es tatsächlich so, dass die Reichweite von den meisten E-Autos schon groß genug ist und auch die Ladeinfrastruktur ist in vielen europäischen Ländern jetzt auch echt gut ausgebaut. Aber trotzdem sollte man natürlich vor der Reise ein bisschen Planung beachten und eben genügend Reisezeit auch einplanen und einkalkulieren. Also am besten schon vorher schauen, wann und wo geladen wird, beziehungsweise wie man das dann auch mit Pausen verknüpft.
0: Und wie viele Pausen sollte man einplanen?
1: Das kommt ganz auf die Reichweite des Autos an. Was man hier sagen muss, ist, dass es wichtig ist, dass man mit 100% Akkuladung losfährt. Viele laden ja im Alltag bewusst nicht auf 100%, um den Akku zu schonen. Aber gerade wenn man längere Fahrten macht, dann kann das durchaus sinnvoll sein, auch einmal voll zu laden. Deswegen sollte man darauf achten, dass die Begrenzung ausgeschaltet ist und der Akku auch wirklich vollgeladen ist, wenn man losfährt. Und dann lohnt es sich natürlich auch, gezielt Schnellladestationen anzufahren.
0: Und wie plant man die Route am besten?
1: Für die Routenplanung ist natürlich die Reichweite vom Auto, aber auch das Netz an Schnellladestationen auf der Strecke wichtig. Dafür gibt es spezielle Apps, die helfen bei der Planung und zeigen eben, wo es Ladestationen gibt. Kann dann natürlich auch sinnvoll sein, Standorte auszuwählen, die möglichst viele Ladestationen haben, weil dann ist die Wahrscheinlichkeit auch größer, dass man an eine Ladestation kommt, die nicht besetzt ist. Und am besten dann nicht zur Hauptreisezeit fahren, wenn alle unterwegs sind. Dann können natürlich auch viele Ladepunkte schnell voll sein und dann dauert es natürlich ein bisschen länger.
0: Und wer ins Ausland fährt, gibt es da was Spezielles zu beachten?
1: Was man natürlich beachten sollte, ist, dass gerade Schnellladestationen im Süden Europas ein bisschen rarer sind als bei uns. Und auch abseits der Hauptreiserouten gibt es weniger Schnellladestationen. Deswegen vorab natürlich wichtig, das zum einen zu überprüfen, wo die Ladestationen liegen. Und aber auch zu überprüfen, was für Bezahlmöglichkeiten an der Ladestation im Ausland bestehen. Und ob dann eben die heimischen Ladekarten oder auch die Lade-Apps auch in den Reiseländern funktionieren. Und im Vorfeld auch natürlich schauen, ob man sich bei den Ladestationenbetreibern vorab registrieren muss, dann spart man sich einfach vor Ort auch Zeit.
0: Dankeschön, Alexander Römer vom ADAC.
1: Sehr gerne.
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0: Lucy P. auf Radio Paloma, 100% deutscher Schlager. Gib mir mehr als ein Vielleicht. 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

0: Er ist morgen Open Air auf dem Domplatz in Erfurt. Roland Kaiser auf Radio Paloma, 100% deutscher Schlager. Union und SPD haben sich beim Koalitionsausschuss auf mehrere Reformen geeinigt. Die Eckpunkte hören Sie gleich in den Nachrichten um 11. Mary Roos wartet in der nächsten Stunde mit diesem Kulthit. Die Noppis sind auch dabei mit ihrem neuen Hit.
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0: Und jetzt für mehr Abwechslung aus dem Radio Paloma Stream Fresh, Marie Reim.

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1: Ich bin Ursula Winkler. Wegen hoher Fehlzeiten in Unternehmen sollen die Regeln für Krankschreibungen von Beschäftigten nach Plänen der schwarz-roten Koalition verschärft werden. Eingeführt werden soll die verpflichtende Vorlage einer Arbeitsunfähigkeitsbescheinigung schon ab dem ersten Tag der Erkrankung. Das teilten Union und SPD nach Beschlüssen des Koalitionsausschusses mit. Vorgeschrieben ist eine ärztliche Bescheinigung bisher erst ab dem vierten Tag. Abgeschafft werden soll außerdem die Möglichkeit zu telefonischen Krankschreibungen, wie Kanzler Merz sagte.
2: Das ist eine harte Entscheidung, das wissen wir. Aber wir können uns diesen Wettbewerbsnachteil durch lange Abwesenheiten in den Unternehmen nicht länger leisten.
1: Kanzler Merz. Internationale Ermittler sind nach einem Bericht von Europol erstmals gezielt gegen Online-Netzwerke von Männern vorgegangen, die ihre Partnerinnen betäuben und dann sexuell missbrauchen. Aufnahmen von dem Missbrauch würden sie dann ins Netz stellen. 156 mutmaßliche Opfer und Täter seien identifiziert worden, teilte Europol in Den Haag mit. Insgesamt waren 9 Länder am Einsatz beteiligt, deutsche und britische Behörden hatten die Leitung. Beschäftigte in Deutschland haben 2025 seltener und im Durchschnitt kürzer gestreikt als im Jahr zuvor. Das hat das Wirtschafts- und Sozialwissenschaftliche Institut der Hans-Böckler-Stiftung ausgerechnet. In Summe beteiligten sich gut 550.000 Menschen bundesweit an Streiks, rund 360.000 weniger als noch 2024.
3: Gesamtwirtschaftlich fielen in Deutschland zuletzt 645.000 Arbeitstage durch Streiks aus. Nicht mal mehr die Hälfte wie zum Höhepunkt der Streikwelle 2023. Auch im internationalen Vergleich sind die Deutschen eher streikmüde. Wir rangieren im Mittelfeld. Hierzulande blieb es zuletzt meist bei kurzen Warnstreiks, etwa die Hälfte davon mit dem Ziel, höhere Löhne durchzusetzen. Bei einem weiteren Viertel der Streiks ging es darum, überhaupt erstmals einen Tarifvertrag abzuschließen. Tanja Wagner, Nachrichtenredaktion.
1: Google muss nach einem Urteil des Europäischen Gerichtshofs eine Rekordwettbewerbsstrafe zahlen. Satte 4,1 Milliarden Euro. Das Unternehmen habe Herstellern von Android-Smartphones und Mobilfunkanbietern illegale Beschränkungen auferlegt, um die Marktdominanz seiner Suchmaschine zu stärken, hieß es von den Richtern. Dabei geht es um vorinstallierte Apps auf Android-Handys. Zum Wetter die aktuelle Vorhersage des Deutschen Wetterdienstes. Im Nordwesten ist es oft nass, ansonsten wird es heute oft freundlich und meist trocken. Die Höchstwerte liegen zwischen 19 Grad an der Nordsee und 31 Grad in Rheinhessen. Morgen ähnlich, in der Nordhälfte bewölkt und vor allem vom Nordwesten bis in den Osten Schauer, ansonsten heiter bei Werten bis 28 Grad. Am Samstag bleibt es dann im Süden sonnig bei Temperaturen bis 30 Grad, im Norden bleibt es weiter eher trüb und nass und etwas kühler.
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4: Hallo, ich grüße Sie. Es ist kurz nach 11 am Donnerstagvormittag. 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Ich habe gleich Maite Kelly für Sie nach Helene Fischer jetzt zusammen mit Luis Fonsi.

Norman Langen auf Radio Paloma 100% deutscher Schlager. Die Liebe schafft das schon ist die zweite Auskopplung aus seinem für Januar 2027 angekündigten neuen Album. Die hoffnungsvolle Botschaft in diesem Song ist, dass die Liebe stärker ist als jede Krise.

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0: Die Nockis auf Radio Paloma, 100% deutscher Schlager mit 1. Die neuen deutschen Schlager bei uns immer zuerst. Es ist Sommer und Sommerzeit bedeutet für viele Familien raus an den See, ins Freibad oder einfach ins Wasser. Für kleine Kinder ist das oft ein großes Abenteuer, aber sie müssen ja erst lernen, sich sicher im Wasser zu bewegen. Und genau da setzt ein aktuelles Projekt an, das Kleinkinder spielerisch an das Thema heranführen soll. Wie genau das funktioniert, darüber sprechen wir jetzt mit Jenny Mingola von Babyborn, die diese Aktion gemeinsam mit anderen Marken ins Leben gerufen haben. Hallo.
1: Hallo.
0: Warum wird das Thema Wassergewöhnung bei Kindern immer wichtiger?
1: Also aktuell sieht es einfach so aus, dass rund 60% der Erstklässler in Deutschland nicht sicher schwimmen können, was auch aus den Forsa-Zahlen so hervorgeht. Und das ist einfach sehr alarmierend und für uns sehr wichtig, hier entgegenzusteuern und Kinder spielerisch an das Thema Wassergewöhnung heranzuführen. Weil die Wassergewöhnung ist die vorgelagerte Stufe vor dem Schwimmenlernen. Und genau deshalb haben wir uns mit der Stiftung Deutschland schwimmt und BEKO zusammengetan. Und so ist einfach ein ganz tolles Projekt entstanden.
0: Wie sieht das Projekt genau aus und was wollen Sie damit erreichen?
1: Ja, mit unserer Aktion Planschen, Lernen, Sicher werden statten wir dieses Jahr 500 Kindergärten in Deutschland mit einem Aktionspaket zur Wassergewöhnung aus. In diesem Paket sind Materialien mit praktischen Übungen, dazu abgestimmte Spielsachen fürs Wasser, aber auch Begleitinformationen für die Eltern enthalten. Damit können die Kindergärten das Thema Wassergewöhnung altersgerecht, spielerisch und natürlich mit ganz viel Spaß aufgreifen. Und das Ziel von unserem Projekt ist es, Kindergartenkinder sicher und nachhaltig an das Element Wasser heranzuführen.
0: Und warum funktioniert spielerisches Lernen im Wasser gerade bei kleinen Kindern so gut?
1: Kinder lernen einfach vieles spielerisch und über Nachahmung. Wichtig ist, dass sie positive Erfahrungen mit Wasser sammeln und einfach Vertrauen aufbauen. Genau deshalb spielt unsere Puppe, die schwimmende Lissy, auch eine ganz entscheidende Rolle in unserem Projekt. Lissy eignet sich einfach hervorragend zur Wassergewöhnung und wird auch von der Stiftung Deutschland schwimmt dazu empfohlen. Sie schwimmt mit offenen Augen unter Wasser und führt die Kinder so auf ganz spielerische Art an das Thema heran. Die Kinder können es Lissy dann nachmachen und werden dadurch angeregt, sich ohne Angst im Wasser zu bewegen.
0: Vielen Dank und viel Erfolg, Jenny Mingola von Babyborn. Und vielen Dank auch für die Zapf-Badesets für Kindergartenkinder, die unsere Hörer jetzt gewinnen können mit einer Mail auf radiopaloma.de. Wir losen wie immer aus.
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Madeleine Rausch auf Radio Paloma, 100% deutscher Schlager. Union und SPD haben sich beim Koalitionsausschuss auf mehrere Reformen geeinigt. Die Eckpunkte hören Sie gleich in den Nachrichten um 12. Gleich nach den Nachrichten habe ich Roy Black für Sie mit diesem Kulthit. Endlich wieder Rosenzeit. Hören auch Nick P. in der nächsten Stunde mit seinem aktuellen Hit. Es gibt Neuigkeiten beim ESC. Das Euro im Eurovision Song Contest sollte man ja schon lange nicht mehr ganz so genau nehmen. Schließlich machen längst Länder mit wie Israel, Aserbaidschan oder Australien. Nun gibt's einen neuen weit entfernten Teilnehmer, nämlich Kanada. Es wurde ja schon länger gemunkelt, dass sich Kanada der Europäischen Rundfunkunion anschließen und damit auch am ESC teilnehmen könnte. Nun ist es tatsächlich wahr geworden. Auf den Instagram-Seiten der Organisation und der Veranstaltung wurden Beiträge unter der Überschrift Welcome Canada veröffentlicht. Kanada wird sein Eurovision Song Contest Debüt im kommenden Jahr in Bulgarien feiern. Wieder ein Land.

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1: Ich bin Ursula Winkler. Eine Steuerreform und verschärfte Regeln in Sachen Krankschreibung. Die Bundesregierung aus Union und SPD hat sich auf verschiedene Reformen geeinigt. Unter anderem soll damit die schwächelnde Wirtschaft in Schwung gebracht werden.
2: Der Krankenstand in Deutschland sei exorbitant, so Kanzler Merz. Deshalb will die Bundesregierung die telefonische Krankschreibung abschaffen und schon ab dem ersten Krankheitstag statt wie bisher erst ab dem dritten muss eine Bescheinigung vom Arzt her. Arbeitsverträge sollen länger grundlos befristet werden dürfen. All das, um Wettbewerbsnachteilen in Deutschland entgegenzuwirken. In Sachen Steuern sollen kleine und mittlere Einkommen bis zu 600 Euro pro Jahr mehr übrig behalten, gegenfinanziert unter anderem, indem sehr hohe Einkommen stärker besteuert werden. Jan-Henna Reitze, Berlin.
1: Google muss eine Wettbewerbsstrafe in Rekordhöhe von 4,1 Milliarden Euro zahlen. Der Europäische Gerichtshof in Luxemburg hat die Strafe, die die EU-Kommission 2018 gegen den Internetriesen verhängt hatte, heute bestätigt.
3: Bei dem Urteil geht es um vorinstallierte Apps auf Android-Handys. Das Betriebssystem Android wird bei Google entwickelt. Die EU-Kommission hat festgestellt, Google hat Herstellern und Mobilfunkanbietern illegale Beschränkungen auferlegt, um sie an die eigenen Dienste zu binden. Also zum Beispiel an die Google-Suche und den Browser Chrome. Damit wollte Google seine Marktmacht bei Suchmaschinen absichern. Das verstößt gegen europäische Wettbewerbsregeln. Aus Brüssel, Marlin Wunderlich.
1: Beim Dachstuhlbrand in einem Krankenhaus in Ludwigslust nahe Schwerin sind 2 Menschen gestorben. Das sagte eine Sprecherin des Landkreises. Bei den Opfern handelt es sich um Patienten. Am frühen Morgen hatte die Polizei zunächst von 34 Verletzten gesprochen. Inzwischen heißt es vom Landkreis, dass es nur einen Verletzten mit einer Rauchgasvergiftung gebe. Laut Auskunft des Landrats lag einer der später Verstorbenen im Patientenzimmer, in dem das Feuer ausbrach, der andere im Nachbarzimmer. Zum ersten Mal seit Mai hat Superbenzin der Sorte E10 im bundesweiten Tagesschnitt wieder mehr als 2 Euro gekostet. Gestern, direkt nach dem Ende des Tankrabatts, schlug ein Liter des Kraftstoffs im Schnitt mit 2,02 Euro zu Buche, wie der ADAC mitteilt. Diesel blieb auch mit dem Ende des Steuerrabatts unter 2 Euro. Im bundesweiten Schnitt waren es gestern 1,96 Euro. Zum Wetter die aktuelle Vorhersage des Deutschen Wetterdienstes. Im Nordwesten ist es oft nass, ansonsten wird es heute oft freundlich und meist trocken. Die Höchstwerte liegen zwischen 19 Grad an der Nordsee und 31 Grad in Rheinhessen. Morgen ähnlich, in der Nordhälfte bewölkt und vor allem vom Nordwesten bis in den Osten Schauer, ansonsten heiter bei Werten bis 28 Grad. Am Samstag bleibt es dann im Süden sonnig bei Temperaturen bis 30 Grad. Im Norden bleibt es weiter eher trüb und nass und etwas kühl.

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2: Hallo, willkommen, ich grüße Sie. Kurz nach 12 haben wir es am Donnerstagmittag. 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Wir starten in die Mittagsstunde jetzt mit Semino Rossi.

0: Gewicht.
1: Anna-Maria Zivkov am Donnerstagmittag.
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1: Heute geht's um Nick P.
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1: Bald ist es 30 Jahre her, dass Nick P. sein Debütalbum Gebrochenes Herz veröffentlichte und mit seiner ersten Single Dream Lover auf Platz 1 der österreichischen Schlagerparade stürmte. Als einer der erfolgreichsten Künstler, Songwriter und Produzenten Österreichs feiert er 2027 im Rahmen seiner Jubiläumstour Echt auch ein großes Open Air am Wörthersee. Und dazu hat er auch bereits zwei ganz besondere Stargäste eingeladen, die ihm auch privat wichtig sind und mit denen er befreundet ist. Und das ist zum einen Howard Carpendale und zum anderen Andrea Berg. Mit ihr verbindet ihn eine jahrelange und enge Freundschaft. Deswegen hätte es ihm Andrea wohl auch übel genommen, wenn er sein Jubiläums-Open Air ohne sie gefeiert hätte. Als ich die beiden gefragt habe, sagte Andrea, dass sie böse gewesen wäre, wenn ich das nicht getan hätte, sagt Nick P. mit einem Augenzwinkern. Und genau diese direkte und authentische Art sei es, die er besonders an ihr zu schätzen weiß. Sie zeige ihre Emotionen privat als auch auf der Bühne und sie ist einfach, wie sie ist. Das mag ich an ihr. Gerade in einer Branche, in der sehr viel hinter dem Rücken geredet wird. Nick P. feiert nächstes Jahr also sein 30-jähriges Bühnenjubiläum. Der Höhepunkt findet am 11. Juli 2027 als großes Open-Air-Event in der Ostbucht am Wörthersee in Klagenfurt statt, mit Andrea Berg und Howard Carpendale auf der Bühne. Der Kartenvorverkauf dafür läuft schon.
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Anna-Karina Wojcak auf Radio Paloma, 100% deutscher Schlager. Nach ihrem harten Let's Dance-Training kämpft sie immer noch gegen Gewichtsverlust und das hat sie gestern mit einem saftigen Wiener Schnitzel getan.

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0: Nina Mondschein auf Radio Paloma, 100% deutscher Schlager. Wo sind all die guten Männer hin? Die neuen deutschen Schlager bei uns immer zuerst. Die Bundesregierung hat umfassende Reformpläne verabschiedet. Die Eckpunkte gibt's gleich in den Nachrichten um 13 Uhr. Juliane Werding hören wir dann in der nächsten Stunde mit diesem Kulthit. Und gleich im Anschluss hören wir den neuen Hit von Tanja Lasch.
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0: Jetzt die Beer Street Boys für mehr Abwechslung aus unserem Subchannel Radio Paloma.

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1: Ich bin Ursula Winkler. Wegen hoher Fehlzeiten in Unternehmen sollen die Regeln für Krankschreibungen von Beschäftigten nach Plänen der schwarz-roten Koalition verschärft werden. Eingeführt werden soll die verpflichtende Vorlage einer Arbeitsunfähigkeitsbescheinigung schon ab dem ersten Tag der Erkrankung. Das teilten Union und SPD nach Beschlüssen des Koalitionsausschusses mit. Vorgeschrieben ist eine ärztliche Bescheinigung bisher erst ab dem vierten Tag. Abgeschafft werden soll außerdem die Möglichkeit zu telefonischen Krankschreibungen, wie Kanzler Merz sagte.
2: Das ist eine harte Entscheidung, das wissen wir, aber wir können uns diesen Wettbewerbsnachteil durch lange Abwesenheiten in den Unternehmen nicht länger leisten.
1: Kanzler Merz. Internationale Ermittler sind nach einem Bericht von Europol erstmals gezielt gegen Online-Netzwerke von Männern vorgegangen, die ihre Partnerinnen betäuben und dann sexuell missbrauchen. Aufnahmen von dem Missbrauch würden sie dann ins Netz stellen. 156 mutmaßliche Opfer und Täter seien identifiziert worden, teilte Europol in Den Haag mit. Insgesamt waren 9 Länder am Einsatz beteiligt. Deutsche und britische Behörden hatten die Leitung. Wieder sind mehrere Städte in der Ukraine zur Zielscheibe einer heftigen Angriffswelle mit russischen Kampfdrohnen, Raketen und Marschflugkörpern geworden. Aus Kiew wurden am Abend und in der Nacht Explosionen gemeldet. Nach Behördenangaben gab es mindestens 10 Tote und 46 Verletzte.
3: Es ist einer der schwersten Angriffe auf Kiew seit Kriegsbeginn. Und auch wenn Moskau gebetsmühlenartig wiederholt, man greife nur militärische Ziele an, erneut wurden Zivilisten Opfer der Attacke. Mehrere Wohnhäuser wurden zerstört, viele Menschen getötet oder verletzt. Und es dürften noch mehr Opfer werden als aktuell bekannt. Denn immer noch suchen Rettungskräfte unter den Trümmern nach Menschen. Aus Moskau, Andrei Balin.
1: Google muss nach einem Urteil des Europäischen Gerichtshofs eine Rekordwettbewerbsstrafe zahlen. Satte 4,1 Milliarden Euro. Das Unternehmen habe Herstellern von Android-Smartphones und Mobilfunkanbietern illegale Beschränkungen auferlegt, um die Marktdominanz seiner Suchmaschine zu stärken, hieß es von den Richtern. Dabei geht es um vorinstallierte Apps auf Android-Handys. Zum Wetter die aktuelle Vorhersage des Deutschen Wetterdienstes. Im Nordwesten ist es oft nass, ansonsten wird es heute oft freundlich und meist trocken. Die höchste

0: Werte liegen zwischen 19 Grad an der Nordsee und 31 Grad in Rheinhessen. Morgen ähnlich, in der Nordhälfte bewölkt und vor allem vom Nordwesten bis in den Osten Schauer, ansonsten heiter bei Werten bis 28 Grad. Am Samstag bleibt es dann im Süden sonnig bei Temperaturen bis 30 Grad. Im Norden bleibt es weiter eher trüb und nass und etwas kühler.
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2: Um kurz nach 13 Uhr am Donnerstagmittag, hallo, ich grüße Sie. Wieder ein sommerlicher Tag heute mit Temperaturen um 27, 28 Grad. Da fällt es gar nicht weiter auf, wenn vom Grill her noch mehr heiße Luft durch den Garten weht. 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Dafür melden Sie sich bitte an auf radiopaloma.de und holen sich morgen früh vielleicht schon das nächste Barbecue-Paket. Ich habe gleich Sarah Engels und DJ Herzbeat für Sie nach den Rodensteinern jetzt mit Wind im Haar, Bella Italia.

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Es gibt einen neuen Getränke-Hype im Internet, ausgelöst von Sängerin Dua Lipa, die die Mischung aus Cola mit Essiggurkenwasser und Jalapenos auf ihrer Hochzeit in Italien getrunken haben will. Experten warnen allerdings davor,

0: Hier ist Tanja Lasch auf Radio Paloma und dies ist mein aktueller neuer Titel. Viel Spaß.
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0: Tanja Lasch auf Radio Paloma, 100% deutscher Schlager. Gib unserer Liebe keinen Namen. Die neuen deutschen Schlager bei uns immer zuerst. Und bei uns geht's jetzt um neue Namen, um neue Benutzernamen. Das ist die wichtige Änderung für alle WhatsApp-Nutzerinnen und Nutzer. Man kann nämlich künftig seine Handynummer vor anderen verbergen und stattdessen einen Benutzernamen verwenden. Aber wie kommt man an seinen Wunsch-Nutzernamen? Dazu begrüße ich jetzt Ronny Thorau aus der Radio Paloma Redaktion.
1: Hi, hallo.
0: Ronny, erstmal kurz, was soll das Ganze überhaupt?
1: Ja, es geht um mehr Datenschutz und Privatsphäre. Denn bisher, wenn man die Telefonnummer eines WhatsApp-Kontaktes hatte, dann konnte man jemanden ohne sein Einverständnis zum Beispiel kontaktieren, ihn vielleicht sogar ungefragt anrufen oder die Mobilfunknummer weitergeben oder auch Mobilfunknummern quasi einsammeln und für Werbezwecke nutzen oder weitergeben. All das wird eingedämmt, wenn der Benutzername zur Kontakt-ID wird. WhatsApp-Konkurrenten wie der Messenger Signal hat zum Beispiel 2024 das Ganze schon vorgemacht und Nutzernamen zur Kontaktaufnahme eingeführt.
0: Und wie bekommen wir jetzt bei WhatsApp unsere Wunsch-Nutzernamen?
1: Also man kann sofort loslegen, braucht aber die neueste Version der WhatsApp-App. Muss die also einmal updaten, dann sollte man in den App-Einstellungen unter Profil den Menüpunkt Benutzernamen reservieren finden. Da muss man dann bestimmte Vorgaben erfüllen, wenn man selber einen Nutzernamen eingibt. Man kann sich aber auch einen Namen generieren lassen. Manche Namen gehen dabei nicht, weil sie zum Beispiel Behörden oder Promi-Personen gehören. Und es wird immer gecheckt, ob der Wunschname noch frei ist. Wenn ja, kann man ihn reservieren.
0: Und wie geht's dann weiter? Wann kann ich denn mit dem reservierten Benutzernamen arbeiten?
1: Ja, das kann einige Monate dauern, bis das für alle ausgerollt ist. Man kriegt später eine Benachrichtigung, wenn die Benutzernamenfunktion aktiviert wurde. Ab dann kann ich meine Benutzernamen an andere Kontakte weitergeben, statt wie bisher meine Telefonnummer. Wer meine Nummer schon hat oder kennt, der kann mich theoretisch weiter damit kontaktieren. Allerdings kann ich auch einen zusätzlichen PIN-Code einrichten und damit einschränken, wer mich kontaktieren darf, selbst wenn jemand meine Telefonnummer oder meinen Benutzernamen kennt. Und die neuen Benutzernamen lassen sich übrigens auch nachträglich nochmal ändern oder auch löschen.
0: Vielen Dank, Ronny Thorau aus der Radio Paloma Redaktion.
1: Sehr gerne, tschüss.
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Johnny Hamburg auf Radio Paloma, 100% deutscher Schlager. Die Bundesregierung hat umfassende Reformpläne verabschiedet. Die Eckpunkte gibt's gleich in den Nachrichten um 14 Uhr. Und gleich nach den Nachrichten hören wir Andrea Jürgens mit diesem Kulthit. Saskia Leppin ist auch dabei in der nächsten Stunde mit ihrem aktuellen Hit. Weiß ich, was bewegt. So schön, nach der WM ist vor der Bundesliga. Noch trauern viele deutsche Fußballfans um das frühe WM aus der Nationalmannschaft, aber die Bundesliga hat einen kleinen Trost parat. Heute Vormittag hat die DFL den Spielplan für die neue Saison veröffentlicht und da hält gleich der erste Spieltag zwei Kracher bereit. Meister Bayern München eröffnet die Saison am 28. August mit einem Heimspiel gegen Champions League-Teilnehmer VfB Stuttgart und der andere Kracher steigt in Dortmund. Der BVB empfängt den Traditionsverein Hamburger SV. Und jetzt viel Spaß mit Mary Rose.

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1: Ich bin Thomas Bleskin. Die Regeln für Krankschreibungen von Beschäftigten sollen nach Plänen der Schwarz-Roten Koalition verschärft werden. Eingeführt werden soll die verpflichtende Vorlage einer Arbeitsunfähigkeitsbescheinigung schon ab dem ersten Tag der Erkrankung. Das teilten Union und SPD nach Beschlüssen des Koalitionsausschusses mit.
2: Wer morgens mit Übelkeit aufwacht, kann nicht mehr beim Arbeitgeber anrufen, sich krank melden und dann auskurieren, sondern muss sich stattdessen zum Arzt schleppen. Kritik daran, Regeln in Sachen Krankschreibung zu verschärfen, kommt zum Beispiel von der SPD aus den Ländern. Sowieso schon überlastete Hausärzte erwarten noch mehr Patienten. Der Bund der Steuerzahler nennt die geplante Steuerreform mit einem Umfang von 10 Milliarden Euro viel zu klein für eine spürbare Entlastung. Lob für das Gesamtpaket kommt dagegen vom Arbeitgeberverband, der von einem überfälligen Kurswechsel spricht. Jan-Henner Reitze, Berlin.
1: Schon vor den schlimmsten Hitzetagen hat es in Deutschland nach Schätzung des Robert-Koch-Instituts in diesem Jahr mehr als 800 hitzebedingte Todesfälle gegeben. Demnach starben rund 500 Menschen im Alter von 85 oder mehr Jahren hitzebedingt. Bei den 75- bis 84-Jährigen waren es etwa 190 Menschen, bei den 65- bis 74-Jährigen geschätzt 80 und bei denen unter 65 Jahren etwa 40. Internationale Ermittler sind nach einem Bericht von Europol erstmals gezielt gegen Online-Netzwerke von Männern vorgegangen, die ihre Partnerinnen betäuben und dann sexuell missbrauchen. Aufnahmen von dem Missbrauch würden sie dann ins Netz stellen. 156 mutmaßliche Opfer und Täter seien identifiziert worden, teilte Europol in Den Haag mit.
3: 274 neue Spuren wurden gefunden und 4 neue Online-Gruppen. Und dort, so Europol, teilen die Männer die Videos vom Missbrauch der bewusstlosen Frauen. Und sie tauschen Erfahrungen aus, geben Tipps und Informationen über die Drogen und Betäubungsmittel, die sie benutzen. Einzelheiten über Opfer und Täter nannte Europol jetzt nicht, weil die Ermittlungen noch laufen. Bettina Fisser, Amsterdam.
1: Zum ersten Mal seit Mai hat Superbenzin der Sorte E10 im bundesweiten Tagesschnitt wieder mehr als 2 Euro gekostet. Gestern, direkt nach dem Ende des Tankrabatts, schlug ein Liter des Kraftstoffs im Schnitt mit 2 Euro und einem Cent zu Buche, wie der ADAC mitteilte. Diesel blieb auch mit dem Ende des Steuerrabatts unter 2 Euro. Zum Wetter die aktuelle Vorhersage des Deutschen Wetterdienstes. Im Nordwesten ist es oft nass, ansonsten ist es heute freundlich und meist trocken. Die Höchstwerte 31 Grad. Morgen ähnlich, in der Nordhälfte bewölkt und regnerisch, sonst heiter bei Werten bis 28 Grad. Am Samstag bleibt es im Süden sonnig bei Temperaturen bis 30 Grad. Im Norden weiter eher trüb und nass, bei kühleren Werten bis 25 Grad.
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1: Schönen Donnerstagnachmittag wünsche ich Ihnen. Hallo, es ist kurz nach 14 Uhr und es ist schweineheiß im Studio, weil die Klimaanlage ausgefallen ist. Aber die eine Stunde werde ich es wohl noch aushalten und der Klimaanlagenreparateur, der ist ja bereits bestellt. Die Hoffnung ist also groß, dass sie morgen wieder geht. 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Los geht's in den Nachmittag jetzt mit Wolfgang Petri.

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Jetzt mit Fantasy. Martin und Freddy sind ja gerade auf Bube Dame König Tour durch Deutschland und morgen in einer Woche machen sie Station in Bad Staffelstein und geben ihr Konzert auf der dortigen Seebühne.

0: Bernhard Brink auf Radio Paloma, 100% deutscher Schlager. Alle 33 Vorschläge der Rentenkommission sollen bis Ende des Jahres gesetzlich umgesetzt sein. Durch eine Steuerreform sollen kleine und mittlere Einkommen entlastet werden. Und wer wegen Krankheit nicht arbeiten kann, braucht dafür schon ab dem ersten Tag eine Bescheinigung. Union und SPD haben sich auf eine Reihe von Reformen geeinigt, die Bundeskanzler Friedrich Merz und die Spitzen seiner Regierung heute Vormittag vorgestellt haben. Und dazu begrüße ich jetzt Jan-Henner Reitze aus der Radio Paloma Redaktion. Hallo.
1: Hallo aus Berlin.
0: Ja, der größte Aufreger dürften die Änderungen in Sachen Krankschreibung sein. Schon ab dem ersten Tag soll dafür in Zukunft eine Bescheinigung nötig sein. Wie begründet das die Bundesregierung?
1: Wegen Krankheit fehlen einfach zu oft zu viele Menschen am Arbeitsplatz, sagt Kanzler Merz. Deshalb fällt die Krankschreibung per Telefon weg und schon ab dem ersten statt bisher ab dem vierten Krankheitstag muss eine Bescheinigung vom Arzt her. Auch Merz findet das hart, aber
2: wir können uns diesen Wettbewerbsnachteil durch lange Abwesenheiten in den Unternehmen nicht länger leisten.
1: Außerdem sollen Arbeitsverträge statt bisher maximal 2 Jahre lang bis zu 4 Jahre lang grundlos befristet werden können. Gut für alle, die an Sonn- oder Feiertagen arbeiten. Steuervorteile für Zuschläge an diesen Tagen werden ausgeweitet.
0: Auch auf eine Steuerreform haben sich Union und SPD geeinigt. 600 Euro mehr pro Jahr soll von kleinen und mittleren Einkommen übrig bleiben. Offen war die Gegenfinanzierung. Was ist da denn vorgesehen?
1: Insgesamt 10 Milliarden Euro kostet die Reform, zu der eine Erhöhung des Kindergeldes gehört, außerdem höhere Freibeträge und angepasste Einkommenssteuersätze, so dass eine Familie mit 2 Kindern und 60.000 Euro Jahreseinkommen unterm Strich auf die maximale Entlastung von 600 Euro kommen soll. Bezahlt wird das mit höheren Steuersätzen für Menschen, die im Jahr 250.000 Euro oder noch mehr verdienen. Mehr Steuern sollen auch für Minijobs fällig werden. Und wer eine Rechnung von Handwerkern bekommt, kann davon weniger von der Steuer absetzen.
0: Jan-Henner, ist das denn jetzt der große Reformwurf, den Kanzler Merz versprochen hat?
1: Es ist ein sehr umfassendes Paket. Zum Beispiel wieder mal auch noch zum Bürokratieabbau. Pauschal sollen etwa alle Berichtspflichten aufgehoben werden. Wer Mietwohnungen baut, soll sicher sein können, nicht enteignet zu werden. Diese Möglichkeit fordert ja die Linkspartei. Also alles sehr kleinteilig, sagt auch CSU-Chef Markus Söder.
3: Es ist nicht der Big Bang alleine.
1: Heißt also, noch mehr Reformen werden nötig sein. Wichtig aber, Union und SPD sagen, wir haben geliefert, sind politisch handlungsfähig, statt zu streiten. Wieder einmal, mal sehen, wie lange das diesmal hält.
0: Vielen Dank, Jan-Henner Reitze.
1: Gerne.
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0: Selina Mars auf Radio Paloma, 100% deutscher Schlager, Gefühle total. Die neuen deutschen Schlager bei uns immer zuerst.
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0: sie ist bei der nächsten immer wieder Sonntagssendung dabei. Nicole auf Radio Paloma, 100% deutscher Schlager. Die Bundesregierung hat umfassende Reformpläne verabschiedet. Die Eckpunkte gleich in den Nachrichten um 15 Uhr. Katharina Redemann übernimmt gleich nach den Nachrichten mit der Feierabendshow und mit diesem Kulthit von Matthias Reim in der nächsten Stunde.
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0: Frank Lukas ist auch dabei mit seinem neuen Hit. Ich bedanke mich fürs Zuhören, wünsche Ihnen einen schönen Nachmittag und verabschiede mich für mehr Abwechslung jetzt mit Anna-Maria Zimmermann im Duett mit Achim Petri. Tschüss, bis morgen.

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1: Ich bin Thomas Bleskin. Arbeitsverträge sollen länger befristet werden dürfen. Regeln zum Kündigungsschutz werden gelockert, die zu Krankschreibungen verschärft. Das sind Teile der Reformen, auf die sich Union und SPD geeinigt haben. Von Gewerkschaften kommt Kritik, Zustimmung dagegen von Arbeitgeberseite.
2: Ohne Sachgrund einen Arbeitsvertrag befristen statt höchstens 2 Jahre soll das künftig bis zu 4 Jahre lang möglich sein. Wer viel verdient, soll leichter gekündigt werden können, in diesem Zusammenhang für Abfindungen weniger Steuern fällig werden. So wird nach den Worten von Kanzler Merz mehr Beweglichkeit für Unternehmen erreicht. Stimmt, loben.

0: Pro Liter Waren, die der Tankrabatt ausgemacht hat, dass jetzt wieder eine 2 vor dem Komma steht, ist bitter für Autofahrer und der höchste Tageswert seit dem 5. Mai. Diesel blieb im bundesweiten Schnitt gestern zwar noch unter 2 Euro, allerdings nur knapp. Im Vergleich zu Dienstag stiegen die Preise für E10 damit nach dem Tankrabatt um gut 9, Diesel um 10 Cent. Das ist zwar deutlich weniger als der weggefallene Steuerrabatt, allerdings hatten die Preise auch schon vorher zugelegt. Die Mineralölkonzerne hatten das mit der gestiegenen Nachfrage erklärt. Diana Kramer, Nachrichtenredaktion.
1: Das Feuer in einem Krankenhaus in Ludwigslust ist wohl in einem Patientenzimmer der Gefäßchirurgiestation ausgebrochen. Das teilte eine Sprecherin des Landkreises mit. Bei dem Brand des Dachstuhls sind am frühen Morgen 2 Menschen ums Leben gekommen. Laut Auskunft des Landrats lag einer der Verstorbenen im Patientenzimmer, in dem das Feuer ausbrach, der andere im Nachbarzimmer. Dazu hat es einen Verletzten mit Rauchgasvergiftung gegeben. Google muss nach einem Urteil des Europäischen Gerichtshofs eine Rekordwettbewerbsstrafe der EU-Kommission in Höhe von 4,1 Milliarden Euro zahlen. Das Unternehmen habe Herstellern von Android-Smartphones und Mobilfunkanbietern illegale Beschränkungen auferlegt, um die Marktdominanz seiner Suchmaschine zu stärken. Dabei geht es unter anderem um vorinstallierte Apps auf Android-Handys. Zum Wetter, die aktuelle Vorhersage des Deutschen Wetterdienstes. Im Nordwesten ist es oft nass, ansonsten ist es heute freundlich und meist trocken. Die Höchstwerte 31 Grad. Morgen ähnlich, in der Nordhälfte bewölkt und regnerisch, sonst heiter bei Werten bis 28 Grad. Am Samstag bleibt es im Süden sonnig bei Temperaturen bis 30 Grad. Im Norden weiter eher trüb und nass, bei kühleren Werten bis 25 Grad.
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3: Und damit starten wir in den Donnerstagnachmittag um kurz nach 15 Uhr und in Ihren wohlverdienten Feierabend. 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So, wir starten in den Nachmittag. Jetzt mit Vanessa Mai und Sommerwind.

Cinderella mit Ella endlich hier auf Radio Paloma. 100% deutscher Schlager. Sie ist endlich online. Unsere neue Folge Keiner ist schlagerfrei, unseres Videopodcasts. Mit wem ich in dieser Woche gesprochen habe, das erfahren Sie gleich in unseren Radio Paloma Star News.

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0: Frank Lukas mit seiner neuen Nummer Schachmatt hier am Donnerstagnachmittag. Die neuen deutschen Schlager gibt es bei uns immer zuerst.
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0: Und da geht's heute Nachmittag um Prinz Damien.
3: Du bist der Hammer. Mein Herz tanzt Samba. Einfach der Wahnsinn. Ich glaube, ich hab mich verliebt.
0: 2016 hat er Deutschland sucht den Superstar gewonnen und seitdem ist wirklich schon sehr viel bei Prinz Damien passiert. Er war bei Florian Silbereisen zu Gast, ist 2020 Dschungelkönig geworden, ist dann seit 2023 Teil der Schlagerboyband Team 5 von Jake Hahn und seit letztem Jahr spielt er die Hauptrolle im Musical Michael Jackson in Hamburg. Was aber auffällt, seit seinem Gewinn bei DSDS gab es nur ein einziges Album von ihm, das er rausgebracht hat. In unserer neuesten Folge unseres Videopodcasts Keiner ist schlagerfrei hat er uns verraten, woran das liegt.
4: Weil ich keins releasen möchte, wenn ich nicht die Möglichkeit sehe, in die Charts zu kommen. Und für mich war das irgendwie so, okay, dieser DSDS-Hype war natürlich ein super Katalysator, dass Leute die CDs kaufen und sowas. Aber danach gab es tatsächlich nicht mehr wieder. Zwar bei Dance, Dance, Dance, das war so eine RTL-Sendung, wo ich mit Luca Henny teilgenommen habe. Da waren wir beide auch Sieger. Aber da war die Plattenfirma tatsächlich nicht so interessiert daran, dann noch was zu machen. Also es gab eine Single, die wir aufgenommen haben, aber die wurde dann geschelft leider. Und dann war für mich klar, okay, Album, Single wird jetzt nicht funktionieren. Dann ging es auch los, dass Spotify eher so in die Charts gezählt wird und die CD-Verkäufe ganz weit nach unten gehen überhaupt. Und da war für mich klar, okay, Prince, vergiss das erstmal, das wird nichts. Und wenn du selber was releasst, dann kannst du nicht in die Charts kommen, weil du brauchst eine große Maschinerie. Das muss irgendwie von was Großem gepusht werden. Und dann habe ich im Musical angefangen und habe halt quasi so die Bühne quasi versucht zu erkunden. Tatsächlich im Theater des Westens hier in Berlin habe ich angefangen, 2019. Und dann kam der Dschungel. Und das war eigentlich der Zeitpunkt, wo wir nochmal Musik machen wollten. Aber dann kam Corona. Und wir hatten schon eine Plattenfirma am Start. Und dann kam halt Corona und die haben gesagt, es wird schwierig. Und da war für mich klar, okay, der liebe Gott will nicht, dass ein Album kommt. Oder zumindest kein Album,
0: was in die Charts kommt.
4: Genau.
0: Über seine Zeit bei Deutschland sucht den Superstar, seine Verbindung zu Dieter Bohlen, die bis heute hält, und auch sehr emotionale Einblicke in seine Kindheit haben wir in unserer neuesten Videopodcast-Folge Keiner ist schlagerfrei gesprochen. Ab jetzt ist sie online auf radiopaloma.de, Spotify und YouTube.
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0: Andreas Martin am Donnerstagnachmittag.
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0: Ökostrom in Deutschland ist weiter auf dem Vormarsch. Im ersten Halbjahr 2026 hatte klimaneutral erzeugter Strom mit 58% einen so großen Anteil am Stromverbrauch wie noch nie in diesem Zeitraum. Das geht aus Hochrechnungen des Zentrums für Sonnenenergie und Wasserstoffforschung Baden-Württemberg und des Bundesverbands der Energie- und Wasserwirtschaft hervor. Ronny Thorau aus der Radio Paloma Redaktion kennt jetzt dazu die Einzelheiten.
3: Vor allem die Stromerzeugung aus Wind und Sonne hat im ersten Halbjahr kräftig zugelegt. Das lag vor allem wohl daran, dass einfach mehr Wind wehte als im ersten Halbjahr 2025. Und es regnete weniger. Das begünstigte die Stromerzeugung aus Sonnenenergie neben dem stetigen Ausbau von Photovoltaikanlagen. Aus Wasserkraft wurde dagegen im ersten Halbjahr etwas weniger Strom erzeugt. Das gesetzliche Ziel liegt allerdings noch ein Stück weit entfernt. Bis zum Jahr 2030 soll in Deutschland 80% des Bruttostromverbrauchs aus erneuerbaren Energien stammen.

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0: die aktuelle Nummer von Julian Reim, Aloe Vera, hier am Donnerstagnachmittag auf Radio Paloma, 100% deutscher Schlager.
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0: Wer sich krankschreiben lässt, braucht künftig schon ab dem ersten Tag eine Bescheinigung vom Arzt. Das ist Teil des Reformpakets, das die Regierung beschlossen hat. Mehr dazu gibt es gleich bei uns in unseren Radio Paloma Nachrichten um 16 Uhr. Und mit dabei in der nächsten Stunde dann dieser Kultschlager hier von Michelle.
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0: Und auch die aktuelle Nummer von Linda Hesse.
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0: Und jetzt für noch mehr Abwechslung aus unserem Radio Paloma Stream Kultschlager, Vicky Leandros mit Ich bin.

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1: Ich bin Thomas Bleskin. Die Regeln für Krankschreibungen von Beschäftigten sollen nach Plänen der Schwarz-Roten Koalition verschärft werden. Eingeführt werden soll die verpflichtende Vorlage einer Arbeitsunfähigkeitsbescheinigung schon ab dem ersten Tag der Erkrankung. Das teilten Union und SPD nach Beschlüssen des Koalitionsausschusses mit.
2: Wer morgens mit Übelkeit aufwacht, kann nicht mehr beim Arbeitgeber anrufen, sich krank melden und dann auskurieren, sondern muss sich stattdessen zum Arzt schleppen. Kritik daran, Regeln in Sachen Krankschreibung zu verschärfen, kommt zum Beispiel von der SPD aus den Ländern. Sowieso schon überlastete Hausärzte erwarten noch mehr Patienten. Der Bund der Steuerzahler nennt die geplante Steuerreform mit einem Umfang von 10 Milliarden Euro viel zu klein für eine spürbare Entlastung. Lob für das Gesamtpaket kommt dagegen vom Arbeitgeberverband, der von einem überfälligen Kurswechsel spricht. Jan-Henner Reitze, Berlin.
1: Zum ersten Mal seit Mai hat Superbenzin der Sorte E10 im bundesweiten Tagesschnitt wieder mehr als 2 Euro gekostet. Gestern, direkt nach dem Ende des Tankrabatts, schlug ein Liter laut ADAC im Schnitt mit 2 Euro und einem Cent zu Buche.
3: Auch wenn es nur 17 Cent pro Liter waren, die der Tankrabatt ausgemacht hat, dass jetzt wieder eine 2 vor dem Komma steht, ist bitter für Autofahrer und der höchste Tageswert seit dem 5. Mai. Diesel blieb im bundesweiten Schnitt gestern zwar noch unter 2 Euro, allerdings nur knapp. Im Vergleich zu Dienstag stiegen die Preise für E10 damit nach dem Tankrabatt um gut 9, Diesel um 10 Cent. Das ist zwar deutlich weniger als der weggefallene Steuerrabatt, allerdings hatten die Preise auch schon vorher zugelegt. Die Mineralölkonzerne hatten das mit der gestiegenen Nachfrage erklärt. Diana Kramer, Nachrichtenredaktion.
1: Das Feuer in einem Krankenhaus in Ludwigslust ist wohl in einem Patientenzimmer der Gefäßchirurgiestation ausgebrochen. Das teilte eine Sprecherin des Landkreises mit. Bei dem Brand des Dachstuhls sind am frühen Morgen 2 Menschen ums Leben gekommen. Laut Auskunft des Landrats lag einer der Verstorbenen im Patientenzimmer, in dem das Feuer ausbrach, der andere im Nachbarzimmer. Dazu hat es einen Verletzten mit Rauchgasvergiftung gegeben. Google muss nach einem Urteil des Europäischen Gerichtshofs eine Rekordwettbewerbsstrafe der EU-Kommission in Höhe von 4,1 Milliarden Euro zahlen. Das Unternehmen habe Herstellern von Android-Smartphones und Mobilfunkanbietern illegale Beschränkungen auferlegt, um die Marktdominanz seiner Suchmaschine zu stärken. Dabei geht es unter anderem um vorinstallierte Apps auf Android-Handys. Zum Wetter die aktuelle Vorhersage des Deutschen Wetterdienstes. Im Nordwesten ist es oft nass, ansonsten ist es heute freundlich und meist trocken. Die Höchstwerte 31 Grad. Morgen ähnlich, in der Nordhälfte bewölkt und regnerisch, sonst heiter bei Werten bis 28 Grad. Am Samstag bleibt es im Süden sonnig bei Temperaturen bis 30 Grad. Im Norden weiter eher trüb und nass, bei kühleren Werten bis 25 Grad.
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4: Wir starten in den Donnerstagnachmittag um kurz nach 16 Uhr und wir haben die Woche schon wieder fast geschafft. Noch heute ein bisschen durch und dann ist morgen schon Freitag. Und es stehen ja auch spannende Spiele am Wochenende an. Klar, Deutschland ist nicht mehr mit dabei bei der Fußball-Weltmeisterschaft, aber das Spiel Frankreich gegen Paraguay wird natürlich auch sehr spannend. 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

Michelle auf Radio Paloma, 100% deutscher Schlager am Donnerstagnachmittag. Der Tankrabatt ist Geschichte seit vorgestern. Wie wir aber trotzdem beim Tanken sparen können, darüber sprechen wir gleich nach Olaf der Flipper und jetzt Bernhard Brink.

0: Die aktuelle Nummer von Olaf der Flipper, Weltklasse, hier am Donnerstagnachmittag auf Radio Paloma, 100% deutscher Schlager. Ja, ausgerechnet zum Start in die Sommerferien läuft der Tankrabatt aus. Die Preise an den Zapfsäulen sind jetzt wieder ganz schön raufgegangen und viele, die jetzt in den Urlaub starten wollen, fragen sich natürlich, wie kann ich trotzdem irgendwie sparen? Und darüber spreche ich jetzt mit Claudia Wächter aus der Radio Paloma Redaktion. Hi Claudia.
1: Ja, hi, hallo.
0: Claudia, die Tankstellenbetreiber dürfen ja weiter nur einmal pro Tag die Preise erhöhen. Wann ist es also schlau, an die Zapfsäule zu rollen?
1: Ja, der ADAC, der sagt, die größten Sparchancen, die haben wir auch weiterhin am späteren Vormittag oder eben um kurz vor Mittag. Und zum Start in die Ferien ist es nun natürlich auch entscheidend, wo wir tanken. Heißt, möglichst nicht an irgendeiner Autobahntankstelle stoppen. Da wird es richtig teuer. Da lohnt es sich wirklich schon, kurz von der Autobahn runterzufahren, um nachzutanken.
0: Es gibt ja auch diese Spritpreis-Apps. Bringen die wirklich was? Also sind die zuverlässig, was die Preise angeht?
1: Ja, auf die seriösen Anbieter, da kann man sich schon verlassen. Es gibt ja auch eine Menge, die vom ADAC, Clever tanken und so weiter. Und die Tankstellenbetreiber, die müssen ihre Preise auch ans Bundeskartellamt übermitteln, bevor sie dann in der App landen und wir dann die günstigste Tankstelle in unserer Nähe finden. In der Nähe. Mhm. 80 Kilometer Umweg, ja. Die rechnen sich am Ende wohl nicht.
0: Nee, das stimmt, aber trotzdem kann man ja vielleicht gerade von vornherein einplanen, dass man dann vielleicht doch noch einen etwas größeren Umweg fahren müsste, um letztendlich mehr zu sparen. Ich danke dir, Claudia.
1: Ja, gerne. Tschüss.
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0: Gilbert mit Alles bleibt anders und das ist okay hier auf Radio Paloma. 100% deutscher Schlager am Donnerstagnachmittag. Die neuen deutschen Schlager gibt es bei uns immer zuerst. Wer sich krank schreiben lassen will, braucht in Zukunft schon ab dem ersten Tag eine Bescheinigung vom Arzt. Das ist Teil des Reformpakets, das die Regierung beschlossen hat. Mehr dazu gibt es gleich bei uns in unseren Radio Paloma Nachrichten um 17 Uhr. Und nach 17 Uhr hören wir diesen Kultschlager hier von Gigi Anderson.
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0: Außerdem mit dabei die neue Nummer von Anna-Karina Wojcik.
2: Komm, wir lieben unzensiert. Du gehörst für ein paar Stunden mir.
0: Und jetzt für noch mehr Abwechslung und für noch mehr Party aus unserem Radio Paloma Stream Party Schlager Anna-Maria Zimmermann und Linda Sio mit Genie in a Bottle.
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1: Ich bin Thomas Bleskin. Wer wegen Krankheit nicht arbeiten kann, braucht dafür künftig schon ab dem ersten Tag eine Bescheinigung vom Arzt. Union und SPD haben sich auf eine Reihe von Reformen geeinigt, die Bundeskanzler Friedrich Merz und die Spitzen seiner Regierung am Vormittag in Berlin vorgestellt haben.
2: Wegen Krankheit fehlen einfach zu oft zu viele Menschen am Arbeitsplatz, sagt Kanzler Merz. Deshalb fällt die Krankschreibung per Telefon weg und schon ab dem ersten statt bisher ab dem vierten Krankheitstag muss eine Bescheinigung vom Arzt her. Auch Merz findet das hart, aber
3: wir können uns diesen Wettbewerbsnachteil durch lange Abwesenheiten in den Unternehmen nicht länger leisten.
2: Außerdem sollen Arbeitsverträge statt bisher maximal 2 Jahre lang bis zu 4 Jahre lang grundlos befristet werden können. Jan-Henner Reitze, Berlin.
1: Schon vor den schlimmsten Hitzetagen hat es in Deutschland nach Schätzung des Robert-Koch-Instituts in diesem Jahr mehr als 800 hitzebedingte Todesfälle gegeben. Demnach starben rund 500 Menschen im Alter von 85 oder mehr Jahren hitzebedingt. Bei den 75- bis 84-Jährigen waren es etwa 190 Menschen, bei den 65- bis 74-Jährigen geschätzt 80 und bei denen unter 65 Jahren etwa 40. Internationale Ermittler sind nach einem Bericht von Europol erstmals gezielt gegen Online-Netzwerke von Männern vorgegangen, die ihre Partnerinnen betäuben und dann sexuell missbrauchen. Aufnahmen von dem Missbrauch würden sie dann ins Netz stellen. 156 mutmaßliche Opfer und Täter seien identifiziert worden, teilte Europol in Den Haag mit.
4: 274 neue Spuren wurden gefunden und 4 neue Online-Gruppen. Und dort, so Europol, teilen die Männer die Videos vom Missbrauch der bewusstlosen Frauen. Und sie tauschen Erfahrungen aus, geben Tipps und Informationen über die Drogen und Betäubungsmittel, die sie benutzen. Einzelheiten über Opfer und Täter nannte Europol jetzt nicht, weil die Ermittlungen noch laufen. Bettina Fisser, Amsterdam.
1: Zum ersten Mal seit Mai hat Superbenzin der Sorte E10 im bundesweiten Tagesschnitt wieder mehr als 2 Euro gekostet. Gestern, direkt nach dem Ende des Tankrabatts, schlug ein Liter des Kraftstoffs im Schnitt mit 2 Euro und einem Cent zu Buche, wie der

0: regnerisch, sonst heiter bei Werten bis 28 Grad. Am Samstag bleibt es im Süden sonnig bei Temperaturen bis 30 Grad. Im Norden weiter eher trüb und nass bei kühleren Werten bis 25 Grad.
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2: Einen schönen Feierabend um kurz nach 17 Uhr. Wir starten gemeinsam in den späten Donnerstagnachmittag, der in den Donnerstagabend übergeht. Und damit schauen wir mal auf die Spiele heute Abend bei der Fußball-Weltmeisterschaft. Heute um 21 Uhr spielt Spanien gegen Österreich. Sehr spannendes Spiel. Portugal gegen Kroatien dann um 1 Uhr nachts und um 5 Uhr morgens dann Schweiz gegen Algerien. Ja, und wir kümmern uns ja um die Verkostung ihrer WM-Party. 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Bis dahin starten wir jetzt in den Feierabend mit Semino Rossi und das war unser Sommer.

Melanie Sanders auf Radio Paloma, 100% deutscher Schlager an diesem Donnerstag. Und heute sind wieder einige tolle Kinofilme rausgekommen. Auf einen davon freuen sich Fans schon besonders lange. Um welchen Film es sich handelt, darüber sprechen wir gleich nach Anna-Karina Wojcik und Gigi Anderson. Und es gibt auch

0: Hier ist Anna-Karina Wojcak auf Radio Paloma und dies ist mein aktueller Titel. Viel Spaß dabei.
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0: 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Anna-Karina Wojcik mit Unzensiert hier am Donnerstagnachmittag auf Radio Paloma. 100% deutscher Schlager. Wir haben heute Morgen schon über die neuen Kino-Highlights gesprochen, die heute starten. Unter anderem auch über einen Film, auf den sich kleine Fans ganz besonders freuen, aber auch die großen, den neuen Minions-Film. Die kleinen gelben Chaoten sind zurück und diesmal wird's richtig filmreif. In der neuen Animationskomödie Minions and Monster verschlägt es die Kultfiguren ausgerechnet ins Hollywood der 1920er Jahre. In der deutschen Synchronfassung verleihen der zweifache Oscar-Preisträger Christoph Waltz sowie die Tokyo Hotel-Brüder Bill und Tom Kaulitz den Charakteren ihre Stimmen. Es wird turbulent, chaotisch und vor allem lustig. Mein Kollege Matthias Pillasch verrät uns mehr über Minions and Monster.
1: In den 1920er Jahren landen die Minions James und Henry in Hollywood und werden zu großen Filmstars.
2: In Hollywood haben die neuen Leinwandstars das Gesicht der Filmindustrie für alle Zeiten verändert. Die Minions sind zurück und sie sind mysteriöser denn je.
1: Der Ruhm hält nicht lange. Mit dem Aufstieg des Tonfilms ist es vorbei mit der großen Karriere. Denn die Minions sprechen nun mal ihre ganz eigene Sprache.
3: Oh, Buddy.
4: Oh, Humphrey.
3: Pignata. Carbonara. Lasagna.
1: James und Henry lassen sich davon nicht unterkriegen. Ihr Plan? Ein eigener Monsterfilm.
5: Ihr habt einen Monsterfilm geschrieben?
3: Hey, komm, Bigger Kaiju! Arr, arr.
5: Sehr gut. Und was nimmt ihr als Monster? Aha.
1: Mit Hilfe eines alten Zauberbuches beschwören sie das winzige grüne Monster Gumi, den Täuscher, herbei.
3: Miso Soup, Konkomae, Natenobu, Daifuku!
6: Ja, ich bin frei! Okay, okay. Ich bin Gary Ockham, Oliver Magma, Ikabot, der Täuscher. Aber meine Freunde nennen mich Gumi, ist kürzer.
1: Für einen Monsterfilm braucht man natürlich mehr als ein Monster. Zum Glück weiß Gumi, wo es mehr zu finden gibt.
6: Ich habe die perfekten Monster für euch. Dann los!
1: Doch Gumi hat die Minions getäuscht und die Monster geraten völlig außer Kontrolle.
6: Ich beschwöre dich, oh alles Unterwerfende, Irene! Sie wird alles auf diesem Planeten zerstören!
3: No, no, no, no, no, no, no!
1: Nun müssen James, Henry und ihre chaotische Truppe das Durcheinander beseitigen, das sie selbst verursacht haben.
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Irene Shear auf Radio Paloma, 100% deutscher Schlager am Donnerstagnachmittag. Weiter geht's in den Feierabend, jetzt mit Eloy de Jong und Barfuß im Regen.

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Maite Kelly mit Ein Kuss in Paris hier auf Radio Paloma, 100% deutscher Schlager am Donnerstagnachmittag. Das Aktuelle aus Deutschland und der Welt gibt es gleich bei uns in unseren Radio Paloma Nachrichten um 18 Uhr. Und dann geht's natürlich wie immer weiter mit unseren Top 6 um 6, mit ihren 6 meistgewünschten Hits. Es ist die letzte Ausgabe für diese Woche. Ihre 6 meistgewünschten Hits laufen ja immer von Montag bis Donnerstag um kurz nach 6. Und abstimmen dafür können Sie ganz bequem auf radiopaloma.de oder auch in unserer Radio Paloma App. Und das Ergebnis für heute und für die ganze Woche gibt es gleich.

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1: Ich bin Thomas Bleskin. Die Bundesregierung will die Regelungen zu Krankschreibungen verschärfen. Wer sich krank meldet, soll schon ab dem ersten Tag eine Bescheinigung vom Arzt vorlegen müssen. Die Krankschreibung per Telefon fällt den Plänen zufolge weg. Ärztevertreter und Opposition sind empört.
2: Wer hustet, gehört ins Bett und nicht ins Wartezimmer einer Arztpraxis, um sich krankschreiben zu lassen. Ob Kassenärztliche Bundesvereinigung, Hausärzteverband oder Grüne und Linkspartei, die offizielle Krankschreibung ab dem ersten statt wie bisher ab dem vierten Krankheitstag wird als Schikane kritisiert. Geändert werden soll die Vorgabe dazu im Entgeltfortzahlungsgesetz. Arbeitgebern und Gewerkschaften die Möglichkeit bleiben, etwa in Tarifverträgen weiter die alte Regelung zu vereinbaren. Unklar ist noch, ab wann die Änderung genau greifen soll. Jan-Henner Reitze, Berlin.
1: Zum Beginn der Getreideernte beklagen Deutschlands Landwirte steigende Kosten und die Folgen der jüngsten Hitzewelle. Bauernpräsident Rupwied warnte vor möglichen Ertragseinbußen, vor allem beim Weizen. Zugleich sprach er sich gegen eine Abschaffung der Minijobs aus, auf die viele Betriebe während der Ernte angewiesen seien. Außerdem forderte der Bauernverband, den Tankrabatt für Agrardiesel bis Ende November zu verlängern. Zum Fußball. Nach dem WM-Aus der deutschen Nationalmannschaft soll die DFB-Spitze laut einem Medienbericht Julian Nagelsmann den Rücktritt nahegelegt haben. Die Bild berichtet über ein mehrstündiges Gespräch des Bundestrainers mit den Spitzenfunktionären des Verbands.
3: Julian Nagelsmann soll sich Bedenkzeit erbeten haben, aber alles klingt danach, als ob seine Ablösung beschlossene Sache ist. Das meldet auch die Frankfurter Rundschau. Angeblich soll bis zum Wochenende alles durch sein. Vom DFB kam bisher keine Erklärung dazu. An der Sitzung in der Verbandszentrale sollen neben Nagelsmann Präsident Neuendorf, Geschäftsführer Rettig, Rudi Völler, der Sportdirektor und Ligaboss Watzke teilgenommen haben. Nagelsmanns Vertrag läuft noch bis 2028. Als möglicher Nachfolger wird ja Jürgen Klopp heiß gehandelt. Thomas Thonfeld, Sportredaktion.
1: Bei der Fußball-Weltmeisterschaft stehen heute drei weitere 16-Finalspiele auf dem Programm. Mitfavorit Spanien trifft auf Österreich, Portugal und Kroatien spielen gegeneinander und die Schweiz fordert das Überraschungsteam aus Algerien heraus. Zum Wetter die aktuelle Vorhersage des Deutschen Wetterdienstes. Im Nordwesten ist es oft nass, ansonsten ist es heute freundlich und meist trocken. Die Höchstwerte 31 Grad. Morgen ähnlich, in der Nordhälfte bewölkt und regnerisch, sonst heiter bei Werten bis 28 Grad. Am Samstag bleibt es im Süden sonnig bei Temperaturen bis 30 Grad. Im Norden weiter eher trüb und nass, bei kühleren Werten bis 25 Grad.
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4: Kurz nach 18 Uhr am Donnerstagabend und damit starten wir rein in die letzte Ausgabe ihrer 6 meistgewünschten Hits. Ihre Top 6 um 6, die wir hier immer um kurz nach 6 immer von Montag bis Donnerstag spielen. Abstimmen für Ihre 6 Lieblingssongs können Sie ganz bequem auf radiopaloma.de oder auch in unserer Radio Paloma App. Also eine tolle Chance, Ihre Lieblingssongs.

Platz 6 in den Radio Paloma Top 6 um 6 geht heute an die beiden von Fantasy mit Jeder Tag mit dir. Wir spielen immer um diese Uhrzeit ihre 6 meistgewünschten Hits und haben heute einen Neueinstieg, und zwar Kerstin Ott mit 1000 Mal Nein auf Platz 5.

Vincent Groß und die Estiriore Brothers heute auf Platz 4 hier bei den Radio Paloma Top 6 und 6 mit Amore mit Mio. Und damit starten wir in die zweite Halbzeit. Jetzt auf Platz 3 Leonard mit Ein letzter Blick zurück.

0: Gestern noch auf dem 4. Platz, heute auf Platz 2 Andrea Berg mit ihrer neuen Version von Du hast mich tausendmal belogen hier bei den Radio Paloma Top 6 um 6. Den hat sie ganz neu aufgenommen, denn der Song feiert in diesem Jahr tatsächlich 25-jähriges Jubiläum. So, und mit den Top 6 um 6 sind wir für heute schon wieder fast durch. Jetzt fehlt nur noch die Nummer 1 und die verrate ich gleich nach einer kurzen Pause.
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2: Und da sind wir heute schon in der letzten Ausgabe dieser Woche, in der großen Finalshow sozusagen. Ihre 6 meistgewünschten Hits spielen wir hier immer von Montag bis Donnerstag, immer um kurz nach 6. Und wir gehen jetzt nochmal für heute das Treppchen durch. Auf dem 3. Platz heute Leonard mit Ein letzter Blick zurück. Auf dem 2. Platz Andrea Berg mit ihrer neuen Version von Du hast mich 1000 Mal belogen. Und jetzt auf dem 1. Platz und damit der Gewinner bis zum nächsten Montag. Daniel Sommer mit Was ist letzte Nacht passiert?
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Radio Paloma, 100% deutscher Schlager. Sie ist schon am Proben für ihre große Tanzen-Lachen-Leben-Tour, die im September startet, wohingegen unsere nächste Künstlerin nie wieder auf der Bühne stehen will. Hier ist Michelle mit 30.000 Grad.

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0: Tanja Lasch mit ihrer aktuellen Nummer Es war wunderbar hier auf Radio Paloma. 100% deutscher Schlager am Donnerstagabend. Gleich gibt's die Radio Paloma Nachrichten um 19 Uhr mit dem Aktuellen aus Deutschland und der Welt. Und dann in der nächsten Stunde mit dabei dieser Kultschlager hier von Marianne Rosenberg. Und wir hören auch Joey Heindle mit seiner aktuellen Nummer Schwer zu erklären.
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0: Und jetzt für noch mehr Abwechslung aus unserem Radio Paloma Stream Volksmusik, Liane mit Ich schaff es nicht.

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1: Ich bin Thomas Bleskin. Die Regeln für Krankschreibungen von Beschäftigten sollen nach Plänen der Schwarz-Roten Koalition verschärft werden. Eingeführt werden soll die verpflichtende Vorlage einer Arbeitsunfähigkeitsbescheinigung schon ab dem ersten Tag der Erkrankung. Das teilten Union und SPD nach Beschlüssen des Koalitionsausschusses mit.
2: Wer morgens mit Übelkeit aufwacht, kann nicht mehr beim Arbeitgeber anrufen, sich krank melden und dann auskurieren, sondern muss sich stattdessen zum Arzt schleppen. Kritik daran, Regeln in Sachen Krankschreibung zu verschärfen, kommt zum Beispiel von der SPD aus den Ländern. Sowieso schon überlastete Hausärzte erwarten noch mehr Patienten. Der Bund der Steuerzahler nennt die geplante Steuerreform mit einem Umfang von 10 Milliarden Euro viel zu klein für eine spürbare Entlastung. Lob für das Gesamtpaket kommt dagegen vom Arbeitgeberverband, der von einem überfälligen Kurswechsel spricht. Jan-Henner Reitze, Berlin.
1: Zum ersten Mal seit Mai hat Superbenzin der Sorte E10 im bundesweiten Tagesschnitt wieder mehr als 2 Euro gekostet. Gestern, direkt nach dem Ende des Tankrabatts, schlug ein Liter laut ADAC im Schnitt mit 2 Euro und einem Cent zu Buche.

0: Diesel um 10 Cent. Das ist zwar deutlich weniger als der weggefallene Steuerrabatt, allerdings hatten die Preise auch schon vorher zugelegt. Die Mineralölkonzerne hatten das mit der gestiegenen Nachfrage erklärt. Diana Kramer, Nachrichtenredaktion.
1: Das Feuer in einem Krankenhaus in Ludwigslust ist wohl in einem Patientenzimmer der Gefäßchirurgiestation ausgebrochen. Das teilte eine Sprecherin des Landkreises mit. Bei dem Brand des Dachstuhls sind am frühen Morgen zwei Menschen ums Leben gekommen. Laut Auskunft des Landrats lag einer der Verstorbenen im Patientenzimmer, in dem das Feuer ausbrach, der andere im Nachbarzimmer. Dazu hat es einen Verletzten mit Rauchgasvergiftung gegeben. Und zum Sport Fußball. Nach dem WM-Aus der deutschen Nationalmannschaft soll die DFB-Spitze laut einem Medienbericht Julian Nagelsmann den Rücktritt nahegelegt haben. Die Bild berichtet über ein mehrstündiges Gespräch des Bundestrainers mit den Spitzenfunktionären des Verbands. Nagelsmann habe sich demnach Bedenkzeit erbeten. Der Deutsche Fußballbund äußerte sich bisher nicht dazu. Zum Wetter die aktuelle Vorhersage des Deutschen Wetterdienstes. Im Nordwesten ist es oft nass, ansonsten ist es heute freundlich und meist trocken. Die Höchstwerte 31 Grad. Morgen ähnlich, in der Nordhälfte bewölkt und regnerisch, sonst heiter bei Werten bis 28 Grad. Am Samstag bleibt es im Süden sonnig bei Temperaturen bis 30 Grad. Im Norden weiter eher trüb und nass, bei kühleren Werten bis 25 Grad.
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3: Kurz nach 19 Uhr. Wir starten in den Donnerstagabend und in den Feierabend und gucken mal auf den Fußballplan bei der Weltmeisterschaft heute. Heute Abend um 21 Uhr spielt Spanien gegen Österreich. Ich denke, das wird sehr, sehr spannend. Ich bin ja auch großer Spanien-Fan und tippe auch dieses Jahr, seit jetzt Deutschland draußen ist, auf Spanien. Portugal gegen Kroatien spielt um 1 Uhr nachts und die Schweiz spielt dann heute Nacht um 5 Uhr gegen Algerien. 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Bis dahin starten wir in den Donnerstagabend mit Simone und endlich wieder Sommer.

0: Joey Heintle auf Radio Paloma, 100% deutscher Schlager am Donnerstagabend. Ja, und schwer zu erklären ist auch das Gefühl, das wir seit Montagnacht mit uns tragen. Für das deutsche Team ist die Fußball-WM jetzt schon wieder Geschichte. Die Spieler sind zurück in Deutschland oder teilweise sogar schon im Urlaub. Unser Radio Paloma WM-Reporter Thomas Bremser, der war für uns ja vor Ort und verlässt heute nach 3,5 Wochen das Deutschlandquartier in Winston-Salem und verrät uns, wie es ihm damit geht.
1: Ja, ich konnte es ja jetzt ein paar Tage sacken lassen, aber im ersten Moment war das schon so wie ein doppelter Schock. Einmal natürlich als Fußballfan dieses Überraschende aus, aber auch, dass die Zeit hier quasi über Nacht und überraschend vorbei ist. Wir haben hier ja wochenlang jeden Tag die gleichen Leute gesehen in Winston, dann waren alle in Toronto, in New York und es war schon wie so eine Klassenfahrt, die plötzlich vorbei ist. Keine Pressekonferenz mehr, kein Training, manche Kollegen sieht man gar nicht mehr wieder, andere noch mal ganz kurz. Also das war hier schon eine ganz komische Stimmung, auch unter uns

0: Nick P. am Donnerstagabend.
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0: Und da hören wir in dieser Woche immer um diese Zeit in das neue Album von Monika Martin rein. Seit mittlerweile 30 Jahren steht sie auf der Bühne und das feiert sie mit 14 neuen Songs auf ihrem neuen Jubiläumsalbum Sommerland. Mit ihrer warmen, einfühlsamen Stimme gehört Monika Martin seit mehr als 3 Jahrzehnten zu den beliebtesten Künstlerinnen des deutschsprachigen Schlagers. Ihre Lieder erzählen Geschichten, die das Leben schreibt, ehrlich, gefühlvoll und voller Wärme. Dabei versteht sie es, wie kaum eine andere, ihre Zuhörerinnen und Zuhörer emotional zu berühren. Und in dem heutigen Song geht es um ein Gefühl, das unser Leben so sehr prägt wie kein anderes, die Liebe. Sie schenkt uns Glücksmomente, gibt uns Halt, fordert uns manchmal ganz schön heraus und lässt uns immer wieder hoffen. Und genau diese Hoffnung steht jetzt im Mittelpunkt von Glaubst du an Liebe?

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0: Mara Kaiser mit Ich lass mich nicht mehr stoppen. Ihre neue Nummer hier am Donnerstagabend auf Radio Paloma. 100% deutscher Schlager. 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

Wolfgang Petri am Donnerstagabend auf Radio Paloma 100% deutscher Schlager. Das Aktuelle aus Deutschland und der Welt gibt es gleich bei uns in unseren Radio Paloma Nachrichten um 20 Uhr. Und dann geht's wie immer weiter mit Musik nonstop, weiter in Ihren wohlverdienten Feierabend. Ich wünsche Ihnen einen schönen Fußballabend. Um 21 Uhr wird ja Spanien gegen Österreich spielen. Ich glaube, das wird ein sehr spannendes Spiel. Ansonsten hören wir uns morgen wieder ab 15 Uhr und starten dann gemeinsam ins Wochenende.

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1: Ich bin Thomas Bleskin. Die Bundesregierung will die Regelungen zu Krankschreibungen verschärfen. Wer sich krank meldet, soll schon ab dem ersten Tag eine Bescheinigung vom Arzt vorlegen müssen. Die Krankschreibung per Telefon fällt den Plänen zufolge weg. Ärztevertreter und Opposition sind empört.
2: Wer hustet, gehört ins Bett und nicht ins Wartezimmer einer Arztpraxis, um sich krankschreiben zu lassen. Ob Kassenärztliche Bundesvereinigung, Hausärzteverband oder Grüne und Linkspartei, die offizielle Krankschreibung ab dem ersten statt wie bisher ab dem vierten Krankheitstag wird als Schikane kritisiert. Geändert werden soll die Vorgabe dazu im Entgeltfortzahlungsgesetz. Arbeitgebern und Gewerkschaften die Möglichkeit bleiben, etwa in Tarifverträgen weiter die alte Regelung zu vereinbaren. Unklar ist noch, ab wann die Änderung genau greifen soll. Jan-Henner Reitze, Berlin.
1: Zum Beginn der Getreideernte beklagen Deutschlands Landwirte steigende Kosten und die Folgen der jüngsten Hitzewelle. Bauernpräsident Rupwied warnte vor möglichen Ertragseinbußen, vor allem beim Weizen. Zugleich sprach er sich gegen eine Abschaffung der Minijobs aus, auf die viele Betriebe während der Ernte angewiesen seien. Außerdem forderte der Bauernverband, den Tankrabatt für Agrardiesel bis Ende November zu verlängern. Zum Fußball. Nach dem WM-Aus der deutschen Nationalmannschaft soll die DFB-Spitze laut einem Medienbericht Julian Nagelsmann den Rücktritt nahegelegt haben. Die Bild berichtet über ein mehrstündiges Gespräch des Bundestrainers mit den Spitzenfunktionären des Verbands.
3: Julian Nagelsmann soll sich Bedenkzeit erbeten haben, aber alles klingt danach, als ob seine Ablösung beschlossene Sache ist. Das meldet auch die Frankfurter Rundschau. Angeblich soll bis zum Wochenende alles durch sein. Vom DFB kam bisher keine Erklärung dazu. An der Sitzung in der Verbandszentrale sollen neben Nagelsmann Präsident Neuendorf, Geschäftsführer Rettich, Rudi Völler, der Sportdirektor und Ligaboss Watzke teilgenommen haben. Nagelsmanns Vertrag läuft noch bis 2028. Als möglicher Nachfolger wird ja Jürgen Klopp heiß gehandelt. Thomas Thonfeld, Sportredaktion.
1: Bei der Fußball-Weltmeisterschaft stehen heute drei weitere 16-Finalspiele auf dem Programm. Mitfavorit Spanien trifft auf Österreich, Portugal und Kroatien spielen gegeneinander und die Schweiz fordert das Überraschungsteam aus Algerien heraus. Zum Wetter die aktuelle Vorhersage des Deutschen Wetterdienstes. Im Nordwesten ist es oft nass, ansonsten ist es heute freundlich und meist trocken. Die Höchstwerte 31 Grad. Morgen ähnlich, in der Nordhälfte bewölkt und regnerisch, sonst heiter bei Werten bis 28 Grad. Am Samstag bleibt es im Süden sonnig bei Temperaturen bis 30 Grad. Im Norden weiter eher trüb und nass, bei kühleren Werten bis 25 Grad.
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1: Ich bin Thomas Bleskin. Die Regeln für Krankschreibungen von Beschäftigten sollen nach Plänen der Schwarz-Roten Koalition verschärft werden. Eingeführt werden soll die verpflichtende Vorlage einer Arbeitsunfähigkeitsbescheinigung schon ab dem ersten Tag der Erkrankung. Das teilten Union und SPD nach Beschlüssen des Koalitionsausschusses mit.
2: Wer morgens mit Übelkeit aufwacht, kann nicht mehr beim Arbeitgeber anrufen, sich krank melden und dann auskurieren, sondern muss sich stattdessen zum Arzt schleppen. Kritik daran, Regeln in Sachen Krankschreibung zu verschärfen, kommt zum Beispiel von der SPD aus den Ländern. Sowieso schon überlastete Hausärzte erwarten noch mehr Patienten. Der Bund der Steuerzahler nennt die geplante Steuerreform mit einem Umfang von 10 Milliarden Euro viel zu klein für eine spürbare Entlastung. Lob für das Gesamtpaket kommt dagegen vom Arbeitgeberverband, der von einem überfälligen Kurswechsel spricht. Jan-Henner Reitze, Berlin.
1: Zum ersten Mal seit Mai hat Superbenzin der Sorte E10 im bundesweiten Tagesschnitt wieder mehr als 2 Euro gekostet. Gestern, direkt nach dem Ende des Tankrabatts, schlug ein Liter laut ADAC im Schnitt mit 2 Euro und einem Cent zu Buche.
3: Auch wenn es nur 17 Cent pro Liter waren, die der Tankrabatt ausgemacht hat, dass jetzt wieder eine 2 vor dem Komma steht, ist bitter für Autofahrer und der höchste Tageswert seit dem 5. Mai. Diesel blieb im bundesweiten Schnitt gestern zwar noch unter 2 Euro, allerdings nur knapp. Im Vergleich zu Dienstag stiegen die Preise für E10 damit nach dem Tankrabatt um gut 9, Diesel um 10 Cent. Das ist zwar deutlich weniger als der weggefallene Steuerrabatt, allerdings hatten die Preise auch schon vorher zugelegt. Die Mineralölkonzerne hatten das mit der gestiegenen Nachfrage erklärt. Diana Kramer, Nachrichtenredaktion.
1: Das Feuer in einem Krankenhaus in Ludwigslust ist wohl in einem Patientenzimmer der Gefäßchirurgiestation ausgebrochen. Das teilte eine Sprecherin des Landkreises mit. Bei dem Brand des Dachstuhls sind am frühen Morgen 2 Menschen ums Leben gekommen. Laut Auskunft des Landrats lag einer der Verstorbenen im Patientenzimmer, in dem das Feuer ausbrach, der andere im Nachbarzimmer. Dazu hat es einen Verletzten mit Rauchgasvergiftung gegeben. Und zum Sport Fußball. Nach dem WM-Aus der deutschen Nationalmannschaft soll die DFB-Spitze laut einem Medienbericht Julian Nagelsmann den Rücktritt nahegelegt haben. Die Bild berichtet über ein mehrstündiges Gespräch des Bundestrainers mit den Spitzenfunktionären des Verbands. Nagelsmann habe sich demnach Bedenkzeit erbeten. Der Deutsche Fußballbund äußerte sich bisher nicht dazu. Zum Wetter die aktuelle Vorhersage des Deutschen Wetterdienstes. Im Nordwesten ist es oft nass, ansonsten ist es heute freundlich und meist trocken. Die Höchstwerte 31 Grad. Morgen ähnlich, in der Nordhälfte bewölkt und regnerisch, sonst heiter bei Werten bis 28 Grad. Am Samstag bleibt es im Süden sonnig bei Temperaturen bis 30 Grad. Im Norden weiter eher trüb und nass, bei kühleren Werten bis 25 Grad.
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1: Ich bin Katrin Müller. Mit Steuerentlastungen von 10 Milliarden Euro, flexibleren Arbeitsverträgen und massivem Abbau von Bürokratie wollen Union und SPD Deutschland aus der Krise führen. Im Koalitionsausschuss verständigten sich die Spitzen der Regierungsparteien auf ein Reformpaket mit 34 Punkten, das auch die bereits in die Wege geleiteten Reformen in den Bereichen Rente und Gesundheit umfasst. Kanzler Friedrich Merz hat dazu im ZDF Stellung bezogen.
2: Wir haben damit einen Kompromiss gemacht. Das haben ja auch viele gesagt, die in diesem Bereich verdienen. Macht das, das können wir bezahlen. Wir entlasten dafür die unteren und mittleren Einkommen. Ich sag mal, für eine Familie mit 60.000 Euro Einkommen, zwei Kindern sind das 600 Euro im Jahr, die wir da entlasten. Mehr war nicht möglich, aber das machen wir.
1: Merz hofft, dass die Konjunktur auch durch die Reformen wieder Fahrt aufnimmt und das Wachstum im kommenden Jahr mehr als 1% beträgt. Der Deutsche Wetterdienst hat den vorläufigen Temperaturrekord der jüngsten Hitzewelle nach oben korrigiert. Demnach wurden am vergangenen Samstag in Möckern-Drewitz in Sachsen-Anhalt 41,8 Grad gemessen und damit 0,1 Grad mehr als zunächst im brandenburgischen Koschen-Neiße-Münde. Grund ist nach Angaben des DWD eine nachträglich entdeckte Messlücke. Das Aus von Julian Nagelsmann als Bundestrainer der Fußballnationalmannschaft rückt offenbar näher. Wie die Bild berichtet, soll die DFB-Spitze Nagelsmann in einer dreistündigen Sitzung in Frankfurt einen Rücktritt nahegelegt haben. Das DFB-Team war bei der WM Anfang der Woche im 16. Finale an Paraguay gescheitert.
3: Julian Nagelsmann soll sich Bedenkzeit erbeten haben, aber alles klingt danach, als ob seine Ablösung beschlossene Sache ist. Das meldet auch die Frankfurter Rundschau. Angeblich soll bis zum Wochenende alles durch sein. Vom DFB kam bisher keine Erklärung dazu. An der Sitzung in der Verbandszentrale sollen neben Nagelsmann Präsident Neuendorf, Geschäftsführer Rettig, Rudi Völler, der Sportdirektor und Ligaboss Watzke teilgenommen haben. Nagelsmanns Vertrag läuft noch bis 2028. Als möglicher Nachfolger wird ja Jürgen Klopp heiß gehandelt. Thomas Thonfeld, Sportredaktion.
1: Zum Tennis. Alexander Zverev steht beim Tennisturnier in Wimbledon in der dritten Runde. Der French Open-Sieger gewann gegen den Franzosen Valentin Royer in 3 Sätzen. Ebenfalls weiter ist Jan-Lennard Struff. Er setzte sich in 5 Sätzen gegen den US-Amerikaner Brandon Nakashima durch. Zum Wetter, die aktuelle Vorhersage des Deutschen Wetterdienstes. Von Nordwesten bis in den Osten und Südosten Wolken und ab und an Regen. Sonst meist trocken, bei Tiefstwerten zwischen 16 und 9 Grad. Tagsüber an den Alpen anfangs noch etwas Regen, ansonsten wechseln sich Sonne und Wolken ab. Im Norden und Osten sind einzelne Schauer möglich. Im Süden und Südwesten wird es mit 23 bis 28 Grad am wärmsten. Am Samstag zeigt sich der Süden wieder sommerlich mit viel Sonne. Im Norden und Osten dagegen Wolken und einzelne Schauer.
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1: Ich bin Katrin Müller. Nach monatelangem Ringen hat sich die Bundesregierung auf eine Steuerreform geeinigt. Entlastet werden sollen kleine und mittlere Einkommen. Mehr Steuern soll im Gegenzug bezahlen, wer besonders viel verdient. Bundeskanzler Friedrich Merz sieht darin einen wichtigen Baustein beim Weg aus der Krise. Wirtschaftsverbände und Opposition sind dagegen wenig begeistert.
2: Eine Familie mit zwei Kindern und einem Jahreseinkommen von 60.000 Euro soll durch die Reform 600 Euro pro Jahr mehr übrig behalten, auch durch mehr Kindergeld. 10 Milliarden Euro kostet das unterm Strich, finanziert durch höhere Steuersätze für Spitzenverdiener, mehr Steuern auf Minijobs und dass Handwerkerrechnungen weniger stark von der Steuer abgesetzt werden können. Diese Reform ist viel zu klein und bringt letztlich nichts, sind sich Steuerzahlerbund, AfD und Grüne einig. Jan-Henner Reitze, Berlin.
1: Zum ersten Mal seit Mai hat Superbenzin der Sorte E10 im bundesweiten Tagesschnitt wieder mehr als 2 Euro gekostet. Am Dienstag, direkt nach dem Ende des Tankrabatts, schlug ein Liter des Kraftstoffs im Schnitt mit gut 2 Euro zu Buche. Das hat der ADAC jetzt mitgeteilt.
3: Auch wenn es nur 17 Cent pro Liter waren, die der Tankrabatt ausgemacht hat, dass jetzt wieder eine 2 vor dem Komma steht, ist bitter für Autofahrer. Diesel blieb im bundesweiten Schnitt gestern zwar noch unter 2 Euro, allerdings nur knapp. Im Vergleich zu Dienstag stiegen die Preise für E10 damit nach dem Tankrabatt um gut 9, Diesel um 10 Cent. Das ist zwar deutlich weniger als der weggefallene Steuerrabatt, allerdings hatten die Preise auch schon vorher zugelegt. Diana Kramer, Nachrichtenredaktion.
1: Die Gewerkschaft Verdi ruft in den laufenden Tarifverhandlungen im Handel auch an diesem Freitag wieder zu bundesweiten Warnstreiks auf. In Dortmund, Berlin, Wiesbaden, Hannover, Oldenburg, Braunschweig und Hamburg sind demnach zentrale Streikkundgebungen geplant. Welche Handelsunternehmen bestreikt werden, teilte Verdi nicht mit. Zuletzt standen unter anderem Kaufland und IKEA im Mittelpunkt. Zum Sport. Nach dem WM aus der deutschen Nationalmannschaft soll die DFB-Spitze laut einem Medienbericht Julian Nagelsmann den Rücktritt nahegelegt haben. Die Bild berichtet über ein mehrstündiges Gespräch des Bundestrainers mit den Spitzenfunktionären des Verbands. Nagelsmann habe sich demnach Bedenkzeit erbeten. Der Deutsche Fußballbund äußerte sich dazu bislang nicht. Zum Wetter, die aktuelle Vorhersage des Deutschen Wetterdienstes. Von Nordwesten bis in den Osten und Südosten Wolken und ab und an Regen. Sonst meist trocken, bei Tiefstwerten zwischen 16 und 9 Grad. Tagsüber an den Alpen anfangs noch etwas Regen, ansonsten wechseln sich Sonne und Wolken ab. Im Norden und Osten sind einzelne Schauer möglich. Im Süden und Südwesten wird es mit 23 bis 28 Grad am wärmsten. Am Samstag zeigt sich der Süden wieder sommerlich mit viel Sonne. Im Norden und Osten dagegen Wolken und einzelne Schauer.
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1: Ich bin Katrin Müller. Mit Steuerentlastungen von 10 Milliarden Euro, flexibleren Arbeitsverträgen und massivem Abbau von Bürokratie wollen Union und SPD Deutschland aus der Krise führen. Im Koalitionsausschuss verständigten sich die Spitzen der Regierungsparteien auf ein Reformpaket mit 34 Punkten. Kanzler Friedrich Merz hat dazu im ZDF Stellung bezogen.
2: Wir haben damit einen Kompromiss gemacht. Das haben ja auch viele gesagt, die in diesem Bereich verdienen. Macht das, das können wir bezahlen. Wir entlasten dafür die unteren und mittleren Einkommen. Ich sag mal, für eine Familie mit 60.000 Euro Einkommen, 2 Kindern sind das 600 Euro im Jahr, die wir da entlasten. Mehr war nicht möglich, aber das machen wir.
1: Merz hofft, dass die Konjunktur auch durch die Reformen wieder Fahrt aufnimmt und das Wachstum im kommenden Jahr mehr als 1% beträgt. Der Deutsche Wetterdienst hat den vorläufigen Temperaturrekord der jüngsten Hitzewelle nach oben korrigiert. Demnach wurden am vergangenen Samstag in Möckern-Drewitz in Sachsen-Anhalt 41,8 Grad gemessen und damit 0,1 Grad mehr als zunächst im brandenburgischen Koschen-Neiße-Münde. Grund ist nach Angaben des DWD eine nachträglich entdeckte Messlücke. Die Gewerkschaft Verdi ruft in den laufenden Tarifverhandlungen im Handel wieder zu bundesweiten Warnstreiks auf. In Dortmund, Berlin, Wiesbaden, Hannover, Oldenburg, Braunschweig und Hamburg sind den Tag über zentrale Streikkundgebungen geplant. Welche Handelsunternehmen bestreikt werden, teilte Verdi nicht mit. Zuletzt standen unter anderem Kaufland und IKEA im Mittelpunkt. Die Auswirkungen der Ausstände bleiben für Kunden häufig überschaubar. Zum Fußball. Das Aus von Julian Nagelsmann als Bundestrainer der Fußballnationalmannschaft rückt offenbar näher. Wie die Bild berichtet, soll die DFB-Spitze Nagelsmann in einer dreistündigen Sitzung einen Rücktritt nahegelegt haben. Das DFB-Team war bei der WM Anfang der Woche im 16. Finale an Paraguay gescheitert.
3: Julian Nagelsmann soll sich Bedenkzeit erbeten haben, aber alles klingt danach, als ob seine Ablösung beschlossene Sache ist. Das meldet auch die Frankfurter Rundschau. Angeblich soll bis zum Wochenende alles durch sein. Als möglicher Nachfolger wird ja Jürgen Klopp heiß gehandelt. Thomas Thonfeld, Sportredaktion.
1: Und bei der WM hat das Europameister Spanien ins Achtelfinale geschafft. Das Team gewann in Los Angeles 3:0 gegen Österreich. Spanien trifft im Achtelfinale entweder auf Portugal oder Kroatien. Zum Wetter, die aktuelle Vorhersage des Deutschen Wetterdienstes. Von Nordwesten bis in den Osten und Südosten Wolken und ab und an Regen. Sonst meist trocken, bei Tiefstwerten zwischen 16 und 9 Grad. Tagsüber an den Alpen anfangs noch etwas Regen, ansonsten wechseln sich Sonne und Wolken ab. Im Norden und Osten sind einzelne Schauer möglich. Im Süden und Südwesten wird es mit 23 bis 28 Grad am wärmsten. Am Samstag zeigt sich der Süden wieder sommerlich mit viel Sonne. Im Norden und Osten dagegen Wolken und einzelne Schauer.
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1: Ich bin Katrin Müller. Nach monatelangem Ringen hat sich die Bundesregierung auf eine Steuerreform geeinigt. Entlastet werden sollen kleine und mittlere Einkommen. Mehr Steuern soll im Gegenzug bezahlen, wer besonders viel verdient. Bundeskanzler Friedrich Merz sieht darin einen wichtigen Baustein beim Weg aus der Krise. Wirtschaftsverbände und Opposition sind dagegen wenig begeistert.
2: Eine Familie mit 2 Kindern und einem Jahreseinkommen von 60.000 Euro soll durch die Reform 600 Euro pro Jahr mehr übrig behalten, auch durch mehr Kindergeld. 10 Milliarden Euro kostet das unterm Strich, finanziert durch höhere Steuersätze für Spitzenverdiener, mehr Steuern auf Minijobs und dass Handwerkerrechnungen weniger stark von der Steuer abgesetzt werden können. Diese Reform ist viel zu klein und bringt letztlich nichts, sind sich Steuerzahlerbund, AfD und Grüne einig. Jan-Henner Reitze, Berlin.
1: Zum ersten Mal seit Mai hat Superbenzin der Sorte E10 im bundesweiten Tagesschnitt wieder mehr als 2 Euro gekostet. Am Dienstag, direkt nach dem Ende des Tankrabatts, schlug ein Liter des Kraftstoffs im Schnitt mit gut 2 Euro zu Buche. Das hat der ADAC jetzt mitgeteilt.
3: Auch wenn es nur 17 Cent pro Liter waren, die der Tankrabatt ausgemacht hat, dass jetzt wieder eine 2 vor dem Komma steht, ist bitter für Autofahrer. Im Vergleich zu Dienstag stiegen die Preise für E10 damit nach dem Tankrabatt um gut 9, Diesel um 10 Cent. Das ist zwar deutlich weniger als der weggefallene Steuerrabatt, allerdings hatten die Preise auch schon vorher zugelegt. Diana Kramer, Nachrichtenredaktion.
1: Die Gewerkschaft Verdi ruft in den laufenden Tarifverhandlungen im Handel wieder zu bundesweiten Warnstreiks auf. In Dortmund, Berlin, Wiesbaden, Hannover, Oldenburg, Braunschweig und Hamburg sind den Tag über zentrale Streikkundgebungen geplant. Welche Handelsunternehmen bestreikt werden, teilte Verdi nicht mit. Zuletzt standen unter anderem Kaufland und IKEA im Mittelpunkt. Die Auswirkungen der Ausstände bleiben für Kunden häufig überschaubar. Zum Sport. Nach dem WM aus der deutschen Nationalmannschaft soll die DFB-Spitze laut einem Medienbericht Julian Nagelsmann den Rücktritt nahegelegt haben. Die Bild berichtet über ein mehrstündiges Gespräch des Bundestrainers mit den Spitzenfunktionären des Verbands. Nagelsmann habe sich demnach Bedenkzeit erbeten. Der Deutsche Fußballbund äußerte sich dazu bislang nicht. Und bei der WM hat das Europameister Spanien ins Achtelfinale geschafft. Das Team gewann in Los Angeles 3:0 gegen Österreich. Zum Wetter, die aktuelle Vorhersage des Deutschen Wetterdienstes. Von Nordwesten bis in den Osten und Südosten Wolken und ab und an Regen. Sonst meist trocken bei Tiefstwerten zwischen 16 und 9 Grad. Tagsüber an den Alpen anfangs noch etwas Regen, ansonsten wechseln sich Sonne und Wolken ab. Im Norden und Osten sind einzelne Schauer möglich. Im Süden und Südwesten wird es mit 23 bis 28 Grad am wärmsten. Am Samstag zeigt sich der Süden wieder sommerlich mit viel Sonne. Im Norden und Osten dagegen Wolken und einzelne Schauer.
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1: Ich bin Katrin Müller. Arbeitsverträge sollen länger befristet werden dürfen, Regeln zum Kündigungsschutz werden gelockert. Das sind Teile der Reformen, auf die sich Union und SPD geeinigt haben. Außerdem will die Bundesregierung Regelungen zu Krankschreibungen verschärfen. Wer sich krank meldet, soll schon ab dem ersten Tag eine Bescheinigung vom Arzt vorlegen. Die Krankschreibung per Telefon fällt weg. Ärztevertreter und Opposition sind empört.
2: Wer hustet, gehört ins Bett und nicht ins Wartezimmer einer Arztpraxis, um sich krankschreiben zu lassen. Ob Kassenärztliche Bundesvereinigung, Hausärzteverband oder Grüne und Linkspartei, die offizielle Krankschreibung ab dem 1. statt wie bisher ab dem 4. Krankheitstag wird als Schikane kritisiert. Geändert werden soll die Vorgabe dazu im Entgeltfortzahlungsgesetz. Arbeitgebern und Gewerkschaften die Möglichkeit bleiben, etwa in Tarifverträgen weiter die alte Regelung zu vereinbaren. Unklar ist noch, ab wann die Änderung genau greifen soll. Jan-Henna Reitze, Berlin.
1: Die Gewerkschaft Verdi ruft in den laufenden Tarifverhandlungen im Handel auch heute wieder zu bundesweiten Warnstreiks auf. In Dortmund, Berlin, Wiesbaden, Hannover, Oldenburg, Braunschweig und Hamburg sind demnach zentrale Streikkundgebungen geplant. Welche Handelsunternehmen bestreikt werden, teilte Verdi nicht mit. Zuletzt standen unter anderem Kaufland und IKEA im Mittelpunkt. Staualarm auf Autobahnen. Mit Bremen, Niedersachsen, Sachsen, Sachsen-Anhalt, Schleswig-Holstein und Thüringen starten die nächsten Bundesländer in die Sommerferien. Die Autoclubs ACE und ADAC rechnen mit der nächsten großen Reisewelle. Schon ab dem Mittag kann es voll werden.
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